0: Der Cyberangriff passierte schon im April. Betroffene Kliniken haben angekündigt, alle Patienten zu informieren, von denen Daten gestohlen wurden. Jan-Henner Reitze, Nachrichtenredaktion.
1: Die wichtigsten europäischen Verbündeten der Ukraine haben mit Präsident Selenskyj darüber beraten, wie die stockenden Bemühungen um ein Ende des russischen Angriffskriegs wieder in Gang gebracht werden können. An der Videoschalte nahmen Bundeskanzler Merz, der französische Präsident Macron und der britische Premierminister Starmer teil. Aus London hieß es nachher, dass die Unterstützung der Ukraine in den kommenden Monaten noch verstärkt werde. Zum Sport. Der FC Bayern und Titelverteidiger VfB Stuttgart treffen am Abend im DFB-Pokalfinale aufeinander. Für die Bayern geht es nach der Meisterschaft um das Double. Trainer Vincent Kompany:
2: Es bleibt einfach ein historischer Moment, wenn man diese Pokal in die Luft stehen kann. Und dieses Erfolgserlebnis möchten wir auch haben. Unsere ganze Mannschaft spricht über dieses Pokal schon seit dem ersten Tag. Deswegen glaube ich, dass von Bayern München totale Wertschätzung gibt für dieses Pokal. Und ja, wir wollen den wieder nach München bringen.
1: Die Bayern müssen auf ihren angeschlagenen Torwart Manuel Neuer verzichten. Anstoß ist um 20 Uhr.
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5: Am langen Pfingstwochenende steigt das Thermometer tatsächlich bis auf 33 Grad. Dazu strahlend blauer Himmel und ganz viel Sonne. Nachts gehen die Temperaturen teilweise nicht mal mehr unter 16 Grad.
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1: Mit Dominik Kunzmann. Sowas erlebt die Polizei auch nicht alle Tage. In der Südpfalz macht ein Einbrecher eine Bierpause auf der Terrasse einer Pizzeria. Aber von vorn. Der Inhaber der Pizzeria in Wörth hat der Polizei einen Einbruch gemeldet und schon am Telefon erwähnt, dass der Einbrecher noch da sei. Tatsächlich haben die Polizisten den Mann mit einem alkoholfreien Bier in der Hand auf der Terrasse der Pizzeria erwischt und festgenommen. Das Bier musste er dann stehen lassen. Mitten in der Pforzheimer Fußgängerzone steht das ehemalige C&A-Gebäude leer und verlassen. Aber es soll bald neu belebt werden.
2: Wir werden hier ab 2028 ein neues Modehaus namens Zinser hier in Pforzheim begrüßen dürfen. Wir versuchen hier eine langfristige Strategie umzusetzen, dass wir unsere Innenstadt auch mit neuem Handel eben auch besetzen und bestücken. Gleichzeitig aber eben auch die verschiedenen Gebäude, Entrees auch dementsprechend neu gestalten, optisch.
1: Verkündet Pforzheims Oberbürgermeister Peter Boch.
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4: Am langen Pfingstwochenende steigt das Thermometer tatsächlich bis auf 33 Grad. Dazu strahlend blauer Himmel und ganz viel Sonne. Nachts gehen die Temperaturen teilweise nicht mal mehr unter 16 Grad.
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1: Ich bin Uli Reitinger. Die SPD hat Kompromissbereitschaft bei den anstehenden Koalitionsrunden zu den großen Reformen signalisiert. Die Bundesregierung arbeite hart daran, notwendige Reformen voranzutreiben, sagte SPD-Chef und Finanzminister Klingbeil der Rheinischen Post. Das erfordere Kompromisse in der politischen Mitte. Für die SPD sei dabei entscheidend, dass es gerecht zugehe. Der Koalitionsausschuss soll bis zur Sommerpause über grundlegende Reformen entscheiden, in den Bereichen Steuern, Arbeitsmarkt, Rente und Bürokratieabbau. Außenminister Wadefuhl hat sich optimistisch geäußert, beim NATO-Gipfel im Juli in der Türkei eine Verständigung mit den USA zu finden. Wadefuhl setzt auf eine NATO mit den USA. US-Außenminister Marco Rubio habe das Gemeinsame der NATO betont, sagte Wadefuhl nach einem Treffen im schwedischen Helsingborg.
2: US-Außenminister Rubio machte seinen europäischen Kollegen eines ganz klar. Beim NATO-Gipfel in 6 Wochen in der Türkei müsse Präsident Trump vom Mehrwert der NATO überzeugt werden. Nachdem Spanien den USA die Nutzung eigener Stützpunkte für den Irankrieg verbot, stelle sich diese Frage ganz eindeutig. Und die Europäer sollen auch berichten, wie sie beim Aufbau der eigenen Verteidigung vorankommen. England und Frankreich haben angekündigt, bei der Sicherung der Straße von Hormuz mitzumachen. Auch Deutschland ist grundsätzlich bereit. Eine NATO-Mission wird das aber wohl nicht. Aus Brüssel, Edith Ebeling.
1: Beim Ebola-Ausbruch in der Demokratischen Republik Kongo steigen die Fallzahlen weiter. Nach Angaben der Weltgesundheitsorganisation gäbe es fast 750 Verdachtsfälle und 177 Todesfälle. Gewalt und Unsicherheit im Land behindern die Bekämpfung des Virus, gegen das es weder einen Impfstoff noch eine Therapie gibt. Zum Sport und damit zum DFB-Pokalfinale heute Abend im Berliner Olympiastadion. Nach 6 Jahren ist der FC Bayern mal wieder mit dabei. Der Rekordpokalsieger trifft auf Titelverteidiger VfB Stuttgart. Trainer Sebastian Hoeneß weiß, dass das verdammt hart wird heute Abend.
3: Eine außergewöhnliche Leistung. Das ist das, was wir uns vornehmen. Das ist das, was du immer brauchst gegen die Bayern. Aber wir haben Blut geleckt und jetzt sind wir hier und haben eigentlich das schönste Spiel, das du haben kannst gegen die beste Mannschaft in Deutschland. Definitiv eine der besten Mannschaften in Europa und darauf freuen wir uns.
1: Die Bayern müssen auf ihren angeschlagenen Stammtorhüter Manuel Neuer verzichten. Anstoß ist um 20 Uhr.
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5: Am langen Pfingstwochenende steigt das Thermometer tatsächlich bis auf 33 Grad. Dazu strahlend blauer Himmel und ganz viel Sonne. Nachts gehen die Temperaturen teilweise nicht mal mehr unter 16 Grad.
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0: Carsten Penz, willkommen im Podcast.
1: Hallo Jan.
0: Was tippst du, ist die Produktion von Fleischersatzprodukten im letzten Jahr gestiegen oder zurückgegangen? Veganismus, vegetarische Ernährung, weiterhin voll im Trend oder auf dem Rückmarsch?
1: Ich sag gestiegen.
0: Falsch. Fand ich ganz interessant, ist gesunken wieder, aber nur leicht gesunken. Aber in den letzten Jahren war das ja so ein massives Thema, diese ganzen großen Wurst- und Fleischproduzenten, die auf einmal auch vegane Wurst und vegetarische Alternativen produziert haben. Das war ja ein super Boom. Das hatte sich in den letzten Jahren teilweise sogar verdoppelt. Jetzt aber erstmalig ein Rückgang und gleichzeitig auch ein Anstieg wieder im Fleischkonsum. Also die Leute essen wieder mehr Fleisch und weniger Ersatzprodukte.
1: Vielleicht liegt es auch daran, dass die Ersatzprodukte vielleicht ja ein bisschen teurer sind. Und jetzt ist ja gerade die Kohle knapp.
0: Ja. Meinst du, die Leute kaufen lieber eine billige Salami aus dem Discounter-Kühlregal, weil ihnen das, also dass sie alle ethischen Bedenken, die man...
1: Ja, natürlich. Wenn du es dir nicht leisten kannst, kannst du es dir nicht leisten. Also da kannst du noch so ein geiler Typ sein. Wenn du brauchst, am Ende musst du bezahlen, aber an der Kasse.
0: Das ist ein interessanter Punkt, den du da hast. Ich finde das nämlich auch... ich kaufe solche Ersatzprodukte mal ganz gerne und finde die auch wahnsinnig teuer. Also das finde ich überhaupt nicht gerechtfertigt. Das ist eine super Einnahmequelle für diese ganzen Produzenten und die verdienen sich da eine goldene Nase damit oder goldene Nasenersatz.
1: Ja, ja.
0: Aber das bringt uns noch zu einem Punkt, den ich hier noch ansprechen muss, von unserer lieben Freundin Statistik Doro.
1: Grüße.
0: Die hat nämlich mal herausgefunden, wie viele vegetarische, vegane Burger oder vegetarische, vegane Ersatzprodukte im Fußballstadion während eines durchschnittlichen Spiels verkauft werden.
1: Ja.
0: Das war nämlich Thema hier im Podcast. Wir haben das mal groß besprochen, dass der KSC eine fantastische Karte entworfen hat für eben Menschen mit Lebensmittelallergien, für Menschen, die kein Fleisch essen wollen. Und das haben wir hier beide hart abgefeiert.
1: Stimmt, und da haben wir Doro beauftragt, mal beim KSC sich zu melden und mal zu fragen, was da so statistisch weggefuttert wird. Ob die Fleischcurrywurst, die normale Stadionwurst, da in Top ist. Und wie die Leute das annehmen. Und sie hat es wieder gemacht, ja?
0: Ja, sie hat es gemacht. Sie hat sich darum gekümmert. Sie hat
1: die Küsschen Aufgabe links, Küsschen rechts.
0: Dankend angenommen.
1: Wahnsinn.
0: Und jetzt kommt, na, jetzt hier, stell dir mal vor, 30.000 ausverkauft. Wie viele vegane, vegetarische Produkte werden in einem Fußballstadion verkauft?
1: 5.000.
0: 40.
1: Nein, wirklich?
0: 40.
1: Oh Mann, das ist ja wirklich bitter.
0: Also das ist die Info, die mir Doro gegeben hat. Ich hoffe, ich habe das richtig wiedergegeben. Und ja, also das heißt, das wird de facto gar nicht angenommen. Das könnte man sich eigentlich sparen.
1: Oh Mann, nein. Die 40, die sind glücklich.
0: Wir hatten das ja damals besprochen. Menschen mit Allergien oder so, wie ich zum Beispiel, sind da total dankbar, dass es da eine Möglichkeit gibt, wo man sich ganz sicher sein kann, dass man da sorgenfrei wieder aus dem Stadion rauskommt. aber ja, ist wohl dann doch eine Minderheit. Aber natürlich, ich glaube auch, ein Fußballstadion ist nicht der perfekte Platz für eben vegetarische, vegane Ersatzprodukte. Ich glaube, da müsste man eher irgendwie auf den Parteitag der Grünen gehen, um dann größere prozentuale Ergebnisse zu erzielen.
1: Aber ich hätte echt gedacht, dass es mehr Menschen mit Lebensmittelunverträglichkeiten gibt als 40. Also unter 30.000 jetzt. Das hätte ich schon gedacht. Weil, ob es dir jetzt schmeckt oder nicht, ist ja die eine Sache. Aber wenn du, so wie du sagst, und das geht mir ja genauso, wenn du sicher sein kannst, in dieses Produkt reinzubeißen, ohne dass es dich irgendwie umhaut oder so, dann kaufst du halt das, auch wenn es vielleicht jetzt nicht so super schmeckt. Und ich sag dir ganz ehrlich, wenn ich da manchmal in einem Restaurant sitze und die haben irgendwie Butterspätzle auf der Karte, dann hätte ich schon ganz gerne Butterspätzle, aber ich kann es halt nicht essen wegen der Butter. So.
0: Ja.
1: Und dann nehme ich halt etwas, was mir vielleicht nicht ganz so in dem Moment irgendwie zusagt, aber wo ich einfach safe bin.
0: Absolut. Aber was man noch hinzufügen muss, was ja wahrscheinlich nicht mit einberechnet wurde in diese Rechnung, sind Pommes. Pommes sind ja quasi auch...
1: Die sind vegan.
0: Vegan und also in Belgien übrigens nicht, weil da werden sie in Rinderfett gebraten. Aber im Großen und Ganzen sind sie meistens doch vegan und das wurde da ja nicht mit einberechnet. Und ich bin ja auch jemand, der sagt, Pommes, da habe ich nie Probleme, wenn ich das esse.
1: Ja.
0: Und deswegen sind es vielleicht doch mehr als 40.
1: Lass uns mal noch auf was anderes zu sprechen kommen. Wir haben heute hier mit diesem Podcast, und der läuft ja jetzt schon seit 2-3 Minütchen, haben wir die 333. Folge.
0: Ja.
1: So eine, sagt man da noch Schnapszahl oder ist das, was ist eigentlich eine Schnapszahl?
0: Nein, das ist dann jetzt eine Wodka-Zahl.
1: Das ist schon eine Wodka-Zahl. Ja. Also das finde ich schon beeindruckend. Man kann das ja gut bei Podcaster sehen, da wo wir den Podcast immer hochladen. Mhm. Da wir haben ja nie diesen Quatsch gemacht mit verschiedenen Staffeln, sondern es ist immer noch Staffel 1. Ja, seit 5 Jahren.
0: Man
1: ist
0: musste
1: das
0: da irgendwas
1: Staffel
0: angeben.
1: 1, genau.
0: Man konnte nicht Staffel 0 oder nichts machen.
1: Und deswegen läuft auch bei jeder Folge, die hochgeladen wird, dieser Ticker immer weiter. Und man kann sehen, und dass wir jetzt 332 im Kasten haben und das hier ist die 333. Folge. Ich habe mal ausgerechnet und das habe ich mit dem Taschenrechner gemacht.
0: Risiko.
1: Ja. Du, Doro, kannst gerne mir widerlegen, also kann gerne mal nachgucken. Also das sind ja 330 mal 30 Minuten, da kommt dann irgendwas raus. Das habe ich dann irgendwann so geteilt, dass ich sagen kann, es sind 5,5 Tage, die wir hier, wenn man alles zusammenrechnet, uns unterhalten haben. Ohne Schlafen. 5,5 Tage.
0: Ja, aber wenn du mit einer halben Stunde rechnest, dann musst du ja noch 333 Sekunden abziehen.
1: Ja, also so einen Quatsch habe ich nicht gemacht. Ich habe das jetzt über den Daumen geteilt. Mir geht es ja auch gar nicht um die genaue Sekundenzeit. Ich habe so gedacht, 5,5 Tage, das ist schon viel. Das ist so, als wären wir jetzt im Urlaub mal gemeinsam gefahren. Also so richtig in Urlaub.
0: Ja.
1: Und wir hätten nichts dabei gehabt. Kein Handy, kein nix. Wir hätten
0: aber
1: uns
0: tolle
1: einfach
0: Themen, tolle Themen. Wir hätten uns sehr lange über tolle Themen unterhalten. Ja, okay, das sind dann aber, ich hab's gerade im Kopf kurz überschlagen, das sind 6 Minuten oder sowas, die man da noch abziehen muss. Das passt schon hin. Okay, also das ist der Podcast 2959, Folge 333. Mal gucken, ob es eine besonders gute oder besonders schlechte Folge wird.
1: Mal gucken.
0: Willst du anfangen?
1: Ich fange gerne an. Ja. Ich habe eine Meldung gefunden aus dem Donau-Alb-Kreis, aus Alb-Donau-Kreis.
0: Du Donau-Alb-Kreis, das klingt für mich auch vernünftig.
1: Das kann man auch so machen, ja. Da gefällt mir einfach alles. Da gefällt mir alles,
0: auch
1: wenn es um einen Diebstahl geht. Aber ich muss sagen, da gefällt mir einfach alles. 3 junge Menschen, Männer, 19, 21 und 25, haben den Vatertag gefeiert. Und haben, wie man das am Vatertag macht, auch das ein oder andere alkoholhaltige Getränk zu sich genommen.
0: Gehört dazu.
1: Und sie haben dann gedacht, Mensch, ich habe so eine geile Idee.
0: Oh Gott.
1: Lass uns doch.
0: Oh Gott, das kommt mir vor, als ob wir diese Meldung schon mal hatten. Denn wir jedes Jahr im Mai.
1: Lass uns mal was Verrücktes machen.
0: Ja.
1: Und sie haben aus dem heimischen, aus der heimischen Gestüt, haben sie einen Traktor geholt.
0: Okay.
1: Und mit diesem Traktor sind sie zum Vatertagsfest wieder zurückgefahren.
0: Okay.
1: Und dort haben sie einen Autoscooter sich mal ausgeliehen. Haben den wahrscheinlich, man weiß es nicht so ganz genau, aber wahrscheinlich haben sie den an ein Seil hinten an den Traktor gebunden und sind also mit dem Autoscooter abgehauen.
0: Also so ein Autoscooter-Fahrzeug.
1: Ja, so ein Boxcar-Auto.
0: Ja.
1: So, den haben sie so. Okay. Da ist also, du musst dir vorstellen, da ist oben noch dieser Stromantenne ist da noch dran. Ja. Mit dem sind sie da durch die Gegend gefahren. Mit dem Auto. Mit dem Boxauto. So. Und haben das auch ein paar Kilometer wohl hinter sich hergezogen. Und so.
0: Und immer wieder durfte einer drin sitzen.
1: Genau. Es wurden wahrscheinlich viele Fotos gemacht und vielleicht auch das ein oder andere auf Instagram oder TikTok, Snapchat, keine Ahnung was geteilt. Nun gut, nun war irgendwann dieser Alkoholrausch weg. Und die 3 Jungs haben dann doch gemerkt, das war nicht so gute Idee. Das war es jetzt nicht. Und deswegen mag ich diese Meldung. Diese Jungs sind dann tatsächlich zurückgegangen und sind zu dem Boxautobesitzer, also zu dem Fahrgeschäftsleiter gegangen mit einem Geschenkkorb.
0: Oh.
1: Und haben sich entschuldigt. Ja. Aber dieses Boxauto ist jetzt nun mal echt im Arsch. Genau, das ist richtig Schrott. Schaden 7.000 Euro.
0: Ei, ei, ei.
1: Sie sind danach dann auch zur Polizei gegangen und haben sich selber angezeigt.
0: Oh, okay.
1: Also so, der Boxautomann, der hat in einem Interview gesagt, boah, ich war total geschockt, als ich morgens kam, gemerkt habe, das Auto fehlt, das ist doch wie so ein Baby für mich. Und das ist ganz, ganz grober Unfug. Achtung, aber andererseits hat er auch gesagt, dass es den Jungs unsäglich leid getan hat, als sie bei ihm waren und sich entschuldigt haben und dass es sicherlich gute Jungs sind im Allgemeinen.
0: Naja, besoffen mit dem Traktor fahren ist ja egal, ob man da jetzt einen geklauten Autoscooter hinten dranhängen hat oder nicht. Ist nicht die beste Idee, aber ja. Ich verstehe, worauf du hinaus willst. Damit sind sie auf jeden Fall eine Nummer weiter und eine Nummer größer im Kopf als eine Meldung, die ich hier noch habe. Die werfe ich jetzt einfach mal kurz rein.
1: Lass mich ganz kurz noch zu Ende ziehen. 7.000 Euro Schaden. Sie versuchen jetzt, das Geld zusammenzukriegen und wollen das zurückzahlen.
0: Ah ja, natürlich.
1: Diese Meldung hat ganz viel schöne Dinge. Und natürlich, liebe Kinder, wenn ihr diesen Podcast jetzt gemeinsam mit euren Eltern hört, es wird nicht geklaut, es wird nicht betrunken Traktor gefahren. So. Aber wenn es passiert, entschuldigt euch.
0: Ja, das ist immerhin was. Hier, ne, ähnliche Meldung habe ich. In Reutlingen wurde auf dem Gelände einer Gartenmesse eine 1,70 Meter große pinkfarbene Giraffe geklaut. Die aber bisher immer, also scheint wahrscheinlich auch so am Christi Himmelfahrtsfeiertag gewesen zu sein, scheint mit deiner Meldung verwandt zu sein, das hier. Aber es ist immer noch unklar, wo sich die 1,70 Meter große pinkfarbene Giraffe gerade aufhält. Es ist noch unklar, wie sie überhaupt weggekommen ist, weil eine 1,70 Meter große pinkfarbene Giraffe ist ja auch nicht so einfach zu transportieren. Und hier hat sie offenbar die Reue noch nicht eingesetzt. Dass man das wieder zurückgebracht hätte oder sich entschuldigt hat oder vielleicht auch noch einen Geschenkkorb dazu packt.
1: Wahrscheinlich hat derjenige oder diejenige, die diese pinkfarbene Giraffe sich da gezockt hat, die auch irgendwo schon noch zu Hause stehen.
0: Ja.
1: Weil das sind ja oftmals dann vielleicht auch so Einzelanfertigungen, über die man sich dann immer freut, wenn man sie zu Hause hat.
0: Ja, aber man wird ja dann auch immer daran erinnert, dass man sie auf nicht legalem Wege erworben hat. Naja,
1: ja,
0: je nachdem.
1: Ich meine, wir machen das ja jetzt hier publik in diesem Podcast. Das heißt also, wenn ihr demnächst bei euren Nachbarn eingeladen seid und ihr sitzt dort und guckt euch mal um und da steht eine pinkfarbene Giraffe, die 1,70 Meter hoch ist, sollte relativ gut erkennbar sein, dann könnt ihr durchaus mal fragen, sag mal, wo hast du denn das Ding her?
0: Absolut, ja. Also sollte doch tatsächlich irgendwie wieder zu finden sein. Wir hatten doch letztens auch die 1,70 Meter große Eiswaffel, die 30 Kilometer später wieder aufgetaucht ist.
1: Ja,
0: bis hatten heute wir auch dazu keiner auch, weiß, wie sie da hingekommen.
1: Hatten wir keine Täter dazu?
0: Nein. Gut, auch hier war wohl wieder Alkohol im Spiel.
1: Teufel Alkohol, sag mal. Das gibt's doch nicht, ey.
0: Ja. Der Traktor. Okay,
1: ich rufe jemanden an.
0: Oh ja, stimmt, wir rufen ja immer jemanden an. Das habe ich ganz vergessen.
1: Ja.
0: Warum haben wir das letzte Mal nicht gemacht?
1: Nicht. Ich glaube, letztes Mal waren wir so im Redefluss.
0: Stimmt,
1: irgendwie.
0: Da haben wir
1: richtig einen abgerissen. Letzte Folge war richtig gut. Müsst ihr unbedingt hören. Ich habe keine Ahnung mehr, worum es ging. Ach doch, ich weiß noch, hinten raus haben wir gut gepöbelt.
0: Haben wir gepöbelt?
1: Ja,
0: das kann ich mir nicht vorstellen.
1: Ich habe ein bisschen gepöbelt gegen Fernsehsender.
0: Was? Hä? Kann ich mich überhaupt nicht mehr dran erinnern.
1: Tausendjährige Reich und so weiter.
0: Ach so, weil auf NTV immer...
1: Ja, weil auf... Es ist übrigens N24.
2: Dein Anruf wurde an Voicemail weitergeleitet.
0: Dein Anruf wurde an Voicemail weitergeleitet. Ja gut, okay. Pass auf, ich habe auch noch eine Meldung. Und zwar, wahrscheinlich war hier auch Alkohol im Spiel.
1: Ja, was ist denn los? Ist ja heute Teufel Alkohol, heißt die Folge.
0: Vielleicht, ja, okay. Ich schätze, aber es war sogar wahrscheinlich mehr als Alkohol. Es klingt...
1: Kokain?
0: Es klingt nach
1: Haschisch?
0: Nach irgendwelchen...
1: LSD? Ecstasy?
0: Ja, sowas in der Richtung. Also weil es ging...
1: Lachgas?
0: Es ging nachts. Wahrscheinlich eine Mischung aus allen sieben dieser Dinge, die du gerade genannt hast zusammen.
1: Boah, wie schnell du das zusammengezählt hast. Wahnsinn.
0: Es ging nachts los in Böblingen. Also wir bewegen uns in und um Stuttgart herum. Da wurde ein Fahrzeug geklaut und das ist wild durch die Gegend gefahren, wie mehrere Zeugen meldeten. Das war früh morgens um 6.15 Uhr, ging zum Beispiel der erste Zeugenanruf bei der Polizei ein und die sagen, dass da ein Fahrzeug über eine Verkehrsinsel geballert ist.
1: Oh Mann.
0: Dann war es wieder eine Zeit lang ruhig in und um Stuttgart, aber am Nachmittag gingen wieder Meldungen bei der Polizei ein, dass da jemand unterwegs ist und Gegenstände aus einem Fahrzeug wirft und es war wohl offenbar das gleiche Fahrzeug, was man morgens da schon gesichtet hat. Die Polizei macht sich also auf den Weg, nimmt die Verfolgung auf, bekommt wieder eine Meldung, dass ein auffällig fahrendes Fahrzeug gesehen wurde in Stuttgart auf der B10. Die Polizei fährt da also hin und entdeckt das Auto auch sofort, das aber wiederum selbst die Polizei entdeckt hat und dann die Flucht ergriff.
1: Verfolgungsjagd in Stuttgart.
0: Eine wilde Verfolgungsjagd auf der B10. Ah. Das gesuchte Fahrzeug wechselt die Fahrspur, ist im Gegenverkehr unterwegs. Da ist eine Ampel, die Ampel ist rot, das Fahrzeug fährt durch.
1: Gott, ich hoffe so, dass es gut ausgeht.
0: fährt durch und da stehen dann 10 Fahrzeuge auf der Gegenseite eben und die werden alle beschädigt durch das entgegenkommende Fahrzeug, das aber dadurch dann auch irgendwie kaputt gegangen ist und nicht mehr weiterfahren kann, und ein paar Meter nach der Ampel konnte die Polizei also diese Verfolgungsjagd dann beenden und konnte die Personen, die sich in diesem Fahrzeug befanden, festnehmen. Es waren insgesamt 3 an der Zahl. Interessanterweise kam der Fahrer wieder auf freien Fuß. Ich nehme mal an, weil er gesagt hat, ja,
1: ich kann nichts dafür.
0: Ich nehme mal an, er hat alles zugegeben. Ich nehme mal an, er hat seine Personalien dabei gehabt und hat gesagt, ja, alles klar, so war's.
1: Was, und dann lassen die den laufen?
0: Ja.
1: Den Fahrer nach so einer wilden Verfolgungsjagd mit Sachbeschädigung und alles?
0: Lag vielleicht auch daran, dass die anderen beiden, die Beifahrer oder die eben halt auch noch in dem Auto waren, eben voll sich gewehrt haben gegen diese Festnahme. Sie haben sich heftig widersetzt, dass sie sogar in eine psychiatrische Einrichtung eingewiesen werden mussten.
1: Oh Mann, okay.
0: Und deswegen nehme ich an, dass da irgendwelche Drogen im Spiel waren. Aber fand ich auch interessant, dass der Fahrer wieder auf freien Fuß kommt. Und
1: ja, das überrascht mich.
0: Die anderen.
1: Aber wahrscheinlich haben die gedacht, unter den 3 ist er das geringste Übel.
0: Ja.
1: Wir nehmen mal die anderen beiden mit. Die scheinen irgendwie anders, die können wir auf gar keinen Fall laufen lassen.
0: Ja.
1: Und irgendwann ist so ein Polizeiauto auch voll.
0: Also da war einiges los in und um Stuttgart und leider bisher auch kein Happy End. Ich weiß nicht, ob hier irgendwo noch ein Geschenkkorb zum Besten gekommen ist.
1: Ja, Geschenkkörbe. Sowieso krass irgendwie. Geschenkkörbe, gibt es sowas noch?
0: Ja, früher stand das hier bei uns beim Blumenladen. Im Supermarkt bei uns um die Ecke, da kannst du Geschenkkörbe
1: kaufen. Nein, habe ich noch nie gesehen.
0: Da ist dann alles drin. Da ist eine Ananas drin, eine Flasche Wodka und Merci.
1: Meine Oma war früher immer bei, die hatte früher für so einen gemeinnützigen Dienst, sie war die Geschenkkorbbeauftragte.
0: Oh, das ist und hat, ein schöner Job.
1: Und hatte immer, wenn Jubiläen anstanden, also weiß ich nicht, 30 Jahre im Verein oder so, dann ist es ihr Job gewesen, diese Geschenkkörbe zu kaufen. Und immer, wenn ich bei meiner Oma war, standen deswegen so Geschenkkörbe rum. Und ich habe nochmal eine ganz andere Beziehung zu Geschenkkörben, weil ich habe sie wirklich alle gesehen, ja, mit Eierlikör, mit nur mit Blumen und so. Also, aber witzig, ich habe lange keine Geschenkkörbe mehr gesehen.
0: Schöne Beobachtung von dir, Carsten, weil ich finde, ein Geschenkkorb ist auch eine gute Idee. Also, das ist besser als ein Gutschein im Prinzip.
1: Nee.
0: Und du kannst
1: Nein.
0: Naja, es ist, also ich sag ja so.
1: Red zu Ende, aber ich habe eine andere Meinung dazu.
0: Gutscheine sind ja immer für den Beschenkten super.
1: Total.
0: Aber für den Schenkenden hat man ja immer ein schlechtes Gewissen, weil man denkt, nur ein Gutschein.
1: Ja, aber um wen geht's denn hier?
0: Natürlich.
1: Es geht ja um den Zubeschenkenden und der freut sich nicht über eine Flasche Eierlikör, Blumen, die irgendwann verwelken und irgendwie Ferrero Rocher, was da drin liegt, weil er es nicht essen kann. Deswegen würde ich tatsächlich immer Team Gutschein sein.
0: Ja, überzeugt. Aber trotzdem.
1: Jan, ich will dir jetzt deine Geschenkkorbleidenschaft nicht kaputt machen.
0: Ich
1: aber
0: sitze hier und trage Schuhe, die ich durch einen Gutschein mir erwerben konnte, den ich von dir bekommen habe. Ja. Und deswegen hast du recht.
1: Nicht nur von mir.
0: Ja, von den. Du hast es initialisiert.
1: Ich habe es nur gesammelt. Und
0: ein Geburtstagsgeschenk der Kollegen.
1: Ja, und wusste, du hast diesen einen Shop in Mannheim, wo du immer deine Sachen kaufst. Und da bin ich rein und da habe ich den Gutschein geholt.
0: Ja, das tatsächlich viel größer als ein scheiß Geschenkkorb. Also,
1: ja, deswegen.
0: Aber wenn in dem Geschenkkorb.
1: Das ist auch so ein Oma, das ist auch so ein Rentnerding. Ich glaube, man muss 70 sein, um sich über einen Geschenkkorb zu freuen.
0: Aber wenn du jetzt nicht in den Supermarkt gehst und da eben einen von 3 Geschenkkörben raussuchst, wo dann eine Packung Kaffeehaag drin ist und eben Eierlikör. Und
1: Kaffeehaag, Klassiker, natürlich.
0: Also, wenn du den Geschenkkorb selbst zusammenstellst, Ansprüchen des Beschenkten gerecht wirst,
1: das ist
0: dann glaube ich, ist ein Geschenkkorb cool. Ja. Machst die Lieblingsblumen rein,
1: ganz
0: den
1: genau.
0: Lieblingsschnaps, den Lieblingskaffee.
1: Und so hast du das wieder zu einem persönlichen Ende gebracht gerade. Also, du hast es sehr schön, eine sehr schöne Möglichkeit gefunden, wie wir am Ende doch wieder zusammenkommen. Dann bin ich auf jeden Fall auch Team Geschenkkorb.
0: Ich sag dir was, wenn es hier in diesem Podcast ein Problem gibt, dann heißt das nicht Jan gegen Carsten, sondern es heißt immer Jan und Carsten gegen das Problem.
1: Ja.
0: Das ist meine Theorie dahinter.
1: Habe ich dir schon schon, ich war am Sonntag, bin ich nach Stuttgart gefahren, weil du gerade Stuttgart-Böblingen und so, da hatte ich gerade so ein kleines Flashback. Ich war da auf einer Veranstaltung.
0: Ja, haben wir alle die Bilder gesehen, in welchem Stadion du da unterwegs warst. Naja, hier vorher noch für Christian Eichner ein Ständchen singen und dann, naja.
1: Ja, ich habe da eine Veranstaltung moderiert und es war sehr witzig, weil die meinten so, ach Mensch, du hast das so gut gemacht, vielleicht möchtest du ja auch mal hier beim VfB Stuttgart moderieren. Und dann habe ich gesagt, das kann ich und will ich leider auch gar nicht machen. Ich war nämlich schon mal Stadionsprecher beim KSC. Oh, das hättest du jetzt nicht sagen dürfen. Dann bist du raus. Aber was ich sagen wollte ist, ich bin da morgens um 4 Uhr nach Stuttgart reingefahren, über die A8 natürlich, und mir kamen 20, 30 Rettungswagen entgegen. Mit Blaulicht. Die sind alle so in Kolonne gefahren. Mhm. Und ich sagte Jan, wenn du da morgens fährst, nachts ist es ja noch eigentlich, und dir kommen so viele Leute, so viele Blaulichtwagen entgegen, das macht was mit einem. Ich hatte auf einmal ein total mulmiges Gefühl, weil ich nicht wusste, was ist los? Haben wir hier Outbreak? Ist irgendwas passiert? Ist ein Virus ausgebrochen? Bin ich der Einzige, der es noch nicht mitbekommen hat? Ich habe sofort mein Radio angestellt.
0: Das ist das ganz normale Gefühl, wenn man nach Stuttgart reinfährt. Da musst du dir keine Sorgen machen.
1: Und es war dann natürlich, ich habe dann eins und eins zusammengezählt und wir haben ja auch darüber berichtet, es sind die ganzen Rettungswagen aus der Region zusammengefasst worden für die Bombenentschärfung in Pforzheim, die auch an diesem Sonntag war.
0: Cleverly.
1: Aber bis du das sozusagen in deinem Kopf da oben hingeschoben hast, ist es ein ganz, ganz seltsames Gefühl. Und Stuttgart, tut mir leid, liebe Stuttgarter, aber ihr seid einfach, man kann in eurer Stadt nicht Auto fahren. Es ist alles auf 30, es ist alles auf 40 runtergeregelt. Wirklich, alle 5 Meter steht ein Blitzer. Ich warte nur auf Post von euch, weil ich das alles viel zu spät realisiert habe.
0: Da kannst du jetzt aber nicht den Stuttgartern die Schuld in die Schuhe schieben.
1: Ja komm, aber das ist eine zweispurig ausgebaute Straße und ich soll da 30 drauf fahren, morgens um 5. Da ist nichts los. Das ist Michael Schumacher. Kennst du den Tunnel in Monaco, wo die früher auf der Formel 1 durchgibt? So ein Tunnel ist das. Ja. Und da rasen die mit 270 durch und mir will man erzählen, mehr als 30 geht hier nicht.
0: Ja, ja, also hast du ein Blitzlicht gesehen? Oder?
1: Ich habe nichts gesehen, aber das sind ja diese Infrarotblitzer, über die wie im Caroline-Luise-Tunnel. Vielleicht haben die da auch die. Also ich will es jetzt nicht beschreien. Ja. Ich habe mich dann auch versucht, dran zu halten. Aber selbst mein untermotorisierter Ford, den ich mir geliehen hatte bei Stadtmobil, selbst der hat im zweiten Gang geschoben. Ich musste also immer wieder runterbremsen, damit ich auch weniger als 30 fahre oder 30.
0: Ja.
1: Also es war, selbst das Auto hat gesagt, das wollen wir doch so nicht.
0: Ja, das ist schon krass mit diesen 30 in der Innenstadt, ne? Aber in Helsinki haben sie das ja auch und da ist ja die Zahl der Verkehrstoten auf null zurückgegangen. Ja. Ist ja gar nichts mehr passiert, seitdem die das haben. Aber es fühlt sich schon ein bisschen komisch an, gerade wenn man durch so einen Tunnel fährt, wo dann halt wahrscheinlich auch wenig Fußgänger unterwegs sind. Aber Stuttgart ist sowieso schwierig, mit dem Auto zu fahren wegen diesen Baustellen.
1: Ja, also das ist noch schlimmer.
0: Ich bin da ehrlich gesagt, muss ich jetzt hier mal eine andere Meinung vertreten.
1: Sehr gerne.
0: Bin da dankbar, wenn die alle anderen nur 30 fahren, weil ich mich da immer überhaupt nicht mehr orientieren kann und weiß nicht mehr, wo ich lang muss und dann bist du wieder in irgendeiner Baustelle, bist unter im Tunnel und auf der Gegenspur und dann sagt's Navi, jetzt bitte rechts abbiegen und dann gleich wieder. Also deswegen bin ich eigentlich ganz dankbar, dass es da ein bisschen langsamer zugeht. Hier, ich habe noch eine Meldung. Hast du auch noch eine?
1: Ja, mach ich, aber du gerne. Raus.
0: Ach so, ja, hier, pass auf. Stell dir vor, du bist am Applesee unterwegs, machst einen schönen sonntäglichen Spaziergang.
1: Warte
0: zu
1: mal
0: zweit.
1: Kurz, Applesee, muss ich kurz in meinen, habe ich jetzt vor Augen.
0: Läufst da so lang und genießt.
1: Bin ich im FKK-Bereich oder bin ich im normalen Bereich?
0: Nein, du bist, wobei du bist wahrscheinlich im FKK-Bereich.
1: Ich weiß nicht, was du meinst.
0: Also auf jeden Fall, du bist läufst da entlang, hast Blick aufs Wasser, bist zu zweit unterwegs und führst interessante Gespräche und siehst dann, wie ein Mensch im Wasser unterwegs ist und denkst noch so, ach guck mal hier, da ist einer, schwimmt schön.
1: Herrlich.
0: Beobachtest das so ein bisschen, siehst, wie dieser Mensch untertaucht und du siehst auch, wie er nicht mehr auftaucht.
1: Oh Gott.
0: Was machst du denn dann?
1: Drama.
0: Und ihr seid zu zweit und dann sagst du, guck mal, sag mal, hast du den auch da gesehen, der mit der Bademütze?
1: Rettungskette.
0: Der ist nicht mehr da.
1: Wenn ich zu zweit bin, Rettungskette. Das heißt, der oder die andere Person bekommt ein Handy in die Hand gedrückt, hier 112 und ich ins Wasser hinterher.
0: Ja, offenbar haben die beiden Passanten das anders gemacht. Die haben Notfallnummer gewählt.
1: Also ja, das ist ja generell
0: niemand,
1: richtig.
0: Niemand ist ins Wasser gegangen. Ich weiß jetzt aber auch nicht, wie weit diese schwimmende Person weg war, ob man da überhaupt gedacht hat. Also
1: noch ist ja auch kalt, ne? Also es ist ja noch nicht Sommerwetter, wenn die Meldung aktuell ist.
0: Diese Meldung stammt aus der Zeit der Eisheiligen, bitterkalt war. Und die rufen also die Polizei, die rufen die Feuerwehr, die rufen den Krankenwagen, die rufen das volle Aufgebot und sagen, ey, wir sind hier unterwegs am Eppelsee, wir haben ganz sicher jemanden im Wasser gesehen und jetzt ist er weg, taucht nicht mehr auf und wir wissen nicht, was wir machen sollen. Polizei sagt, alles klar, wir sind unterwegs, sie kommen alle. Riesenaufgebot am Start und dann kommen die da so an und haben auch schon das Boot aufgepumpt, sind auch schon mit dem Boot, mit dem Rettungsboot auf dem Wasser unterwegs, suchen eben nach einer Person. Die Taucher machen sich bereit. Und dann kommt auf einmal ein Typ in Tauchmontur aus dem See raus und sagt, oh, hallo.
1: Was macht ihr denn hier? Habt ihr eine Übung?
0: Ist hier was? Sucht ihr jemanden?
1: Das heißt, die beiden haben nicht gesehen, dass der offensichtlich ein Taucher ist.
0: Ja, genau.
1: Dass der eine Flasche auf dem Rücken hat. Ja. Und
0: die haben nur einen Kopf im Wasser gesehen und haben dann gedacht, kommt nicht mehr zurück.
1: Naja, ich bin ja selber mal getaucht. Ja. Hab das ja mal selber 3 oder 4 Jahre gemacht. Und du kannst natürlich, oder es macht auf jeden Fall Sinn, in einem solchen Gewässer wie dem Eppelsee eine Boje zu haben. Eine sogenannte Tauchboje.
0: Das würde ich aber auch nicht wissen, dass da eine Tauchboje ist.
1: Ja, aber
0: aber gut, die Polizei könnte dann sagen, ja, Moment mal, da ist eine Tauchboje, geht da immer hin.
1: Ja, genau, und dann weißt du nämlich, wo der ist und auch Boote, die da drauf fahren, die wissen, dass da jemand auftauchen könnte und so weiter. Und ich glaube, es ist sogar Vorschrift an solchen Seen, dass man da eine Boje hat, die halt immer oben schwimmt, egal wo du bist, ne, die ist an so einer Leine, die machst du fest und die ist so an so einer Rolle, wie an so einer Angelrute und diese Boje schwimmt halt immer oben, egal wie tief du bist und du ziehst die so mehr oder weniger hinter dir her. Merkst du gar nicht beim Tauchen. Ja, macht Sinn.
0: Ja. Aber im Prinzip hat niemand hier was falsch gemacht. Ist ja eigentlich auch ganz schön.
1: Die haben
0: die Polizei gerufen.
1: Das ist eine schöne Meldung, auf jeden Fall.
0: Es ist mit Happy End mal wieder.
1: Ich habe noch was anderes gesehen. Ich war letztens in dem Zug in der Bahn nach Baden-Baden und habe einen Jungen beobachtet, einen jungen Mann.
0: Das willst du wirklich hier erzählen?
1: Ja, das kann ich.
0: Im Podcast?
1: Das kann ich eins zu eins erzählen. Es ist 2026. Ich habe also einen jungen Mann beobachtet. Was wird er gewesen sein? Ja, so maximal 18 oder so.
0: Okay.
1: Und ich sehe, wie er vor sich in der Tasche so ein bisschen rumkramt und ich merke schon an seiner Haltung, das, was er jetzt gleich machen wird, das möchte er gar nicht, dass das so publik wird. Er will gar nicht so, dass das jemand sieht. Also er guckt sich jetzt auch nicht, wer weiß wie, um, aber an seiner ganzen Körperhaltung und der Art und Weise, wie er sich bewegt, merke ich, da ist irgendwas Verbotenes im Gange. Mhm. Und er holt also aus dieser Tasche etwas raus in seine Hand. Und ich gucke natürlich ganz genau jetzt hin. Ich denke, mein Freund, ich pass auf, ja, nicht mit mir. Und er hat was in der Hand, aber er hat es so, dass er es mir nicht zeigt und dass es keinem zeigt. Es ist also, die Hand ist so leicht geschlossen. Und er steckt sich also etwas in den Mund und schiebt sich das zwischen die Zähne irgendwie so.
0: Snooze.
1: Genau. Ich habe das auch gedacht und habe gedacht, mein Gott, was machst du denn so ein scheiß Geheimnis draus? Irgendwie Kautabak oder so ist ja jetzt, ne? Das packt man sich ja da auch so da oben. Aber pass auf, 3 Tage später sitze ich hier in der Redaktion und scrolle die DPA-Nachrichten durch und sehe, dass jetzt ein neuer Trend bei den Kids da ist und der ist in Deutschland verboten. Aha. Und das sind die sogenannten Nikotinbeutel. Die gibt es in Schweden frei erhältlich.
0: Snooze, ne?
1: Ja, das ist so ein Snooze-Ding. Das Perverse daran ist aber, und deswegen warnt die Weltgesundheitsorganisation, die WHO, davor, und deswegen habe ich es auch mit in den Podcast genommen, weil ich ja auch weiß, dass viele Eltern uns hören. Es ist bei euren Kids, und vielleicht nicht direkt bei euren, aber es ist bei den Kindern heutzutage ein absoluter Trend, weil es diese Nikotinbeutel, und jetzt wird's richtig abartig, in den Geschmacksrichtungen Lakritz und Gummibär gibt. Das heißt also, die Tabakindustrie hat sich gedacht, wie kriegen wir noch mehr junge Leute in die Nikotinabhängigkeit, indem wir halt diese Nikotinbeutel in Kindergeschmäckern machen.
0: Mhm.
1: So. Und die WHO, die ja so ein bisschen dafür da ist, uns vor solchen Sachen zu warnen, die hat also jetzt wirklich gesagt, hier muss die Politik was machen, weil hier ist es so verdammt nochmal offensichtlich, dass da junge Menschen, die vielleicht noch nicht ganz wissen, was für Auswirkungen ihre Taten haben, dass das verboten wird.
0: Aber ist das in Deutschland, ist es ja sowieso verboten, oder?
1: Es ist in Deutschland verboten, aber wie das halt heutzutage ist, über den Schwarzmarkt und über irgendwelche Kanäle und gerade das, wenn es verboten ist, dann hat es ja oft für die Jugendlichen noch einen noch viel größeren Reiz. Ja. Ich kann es natürlich jetzt eins zu eins nicht nachweisen, ob dieser junge Mann in der Bahn, dem RE2 nach Baden-Baden, ob der da jetzt wirklich so einen Nikotinbeutel, aber es sah mir alles danach aus. Und er hatte dann auch, weil das schiebt man sich zwischen Zahnfleisch und Oberlippe. Und er hatte dann auch so eine kleine Beule hier die ganze Zeit.
0: Macht extrem abhängig. Habe ich auch Kumpels gehabt, die das vor 20 Jahren schon, das ist schon lange ein Thema. Aber in Skandinavien, glaube ich, ist es noch legal, das Zeug.
1: Ja, in Schweden, hier unsere Morgenshow-Franzi hier, die war in Schweden gerade, die hat es da gesehen und ja.
0: Das war der Neue Welle Podcast 2959. Carsten, du hast Urlaub, macht's gut, bis in 3 Wochen.
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6: Mit Dominik Kunzmann. Nach dem Fund zweier Leichen in Oberhausen-Rheinhausen hat die Kripo jetzt die Hintergründe gelöst. Es war ein Familiendrama. Der 41-jährige Mann hat zuerst seine 61-jährige Mutter mit einem Messer getötet und anschließend sich selbst erstochen. Am Wochenende kommt der Sommer und wir freuen uns schon auf die ganzen Festivals in der Region. Auch das Waldhalden-Festival in Ettlingen steckt in den Vorbereitungen. In gut einem Monat ist es dann soweit. Es gibt ein großes Open-Air-Programm mit internationalen Bands von Jazz, Swing, Folk, Balkan, Reggae und mehr.
7: Der freie Eintritt ist zum Glück gleich geblieben. Den konnten wir beibehalten. Wir freuen uns natürlich über Spenden am Eingang. Da kann man Festivalbändchen zu 3 Euro erhalten. Damit supportet man das Festival. Aber ansonsten bleibt das Festival dieses Jahr kostenfrei.
6: So kamen Fallbusch zum Waldhalden Festival am 21. Juni.
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0: Am langen Pfingstwochenende steigt das Thermometer tatsächlich bis auf 33 Grad. Dazu strahlend blauer Himmel und ganz viel Sonne. Nachts gehen die Temperaturen teilweise nicht mal mehr unter 16 Grad.
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3: Ich bin Uli Reitinger. Noch vor der Sommerpause wollen sich Union und SPD auf große Reformvorhaben verständigen, bei der Rente und auf dem Arbeitsmarkt zum Beispiel. SPD-Chef und Finanzminister Klingbeil hat jetzt die Kompromissbereitschaft seiner Partei betont. Nur so könne man die Blockaden im Land überwinden, sagte Klingbeil in der Rheinischen Post. Die bereits vereinbarte BAföG-Reform wackelt wieder. Unionsfraktionschef Spahn sagte dem Münchner Merkur, dass die Regierung Bürgergeld, Wohngeld, Elterngeld und BAföG absehbar nicht erhöhen kann. In Deutschland sind im vergangenen Jahr so wenige neue Wohnungen fertiggestellt worden, wie seit mehr als 10 Jahren nicht. Nach Zahlen des Statistischen Bundesamts waren es rund 206.000. Das ist der niedrigste Wert seit 2012.
4: Seit Jahren versucht die Politik, Neubau anzukurbeln im Kampf gegen Wohnungsmangel und steigende Mieten. Die Zahlen zeigen, das gelingt nicht. Allein im Vergleich zum Vorjahr sind nochmal 18% weniger Neubauten fertig geworden. Die Baubranche fordert weiter weniger Bürokratie und bessere Rahmenbedingungen. Aus Berlin Jan-Henner Reitze.
3: Die USA verschärfen die Regeln für Anträge auf eine Green Card. Solche Anträge auf einen dauerhaften Aufenthaltsstatus in den USA sollen nach dem Willen der US-Regierung künftig vor allem aus dem Ausland gestellt werden. Bislang können sich auch Urlauber, Studierende und andere Besucher in den USA auf eine Green Card bewerben. Frage an unsere USA-Korrespondentin Tina Eck. Was genau heißt das vor allem auch für die Deutschen in den USA?
5: Ja, das kann ganz schön kompliziert werden. Wenn zum Beispiel ein Deutscher hier in den USA im Urlaub ist oder mit einem Arbeitsvisum hier tätig ist und es sich dann ergibt, dass er oder sie doch dauerhaft im Land bleiben möchte, aus welchen Gründen auch immer. Bis jetzt konnte man dann hier in den USA den Antrag auf den dauerhaften Aufenthaltsstatus stellen. Das soll nun nicht mehr gehen, sondern die Leute müssen zurück ins Heimatland und den Antrag dort stellen. Das betrifft viele tausend Menschen, Leute, die aufgrund ihres Visums oft schon von den Behörden geprüft wurden und die nun nochmal vom Heimatland aus von vorne anfangen.
3: Tina Eck in Washington, vielen Dank. Und noch zum Sport. Drittligist Rot-Weiß Essen kann weiter vom Aufstieg träumen. RWE gewann am Abend das Relegationshinspiel gegen Zweitligist Greuther Fürth mit 1:0. Das Rückspiel ist am Dienstag in Fürth.
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6: Am langen Pfingstwochenende steigt das Thermometer tatsächlich bis auf 33 Grad. Dazu strahlend blauer Himmel und ganz viel Sonne. Nachts gehen die Temperaturen teilweise nicht mal mehr unter 16 Grad.
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2: Mit Dominik Kunzmann. Sowas erlebt die Polizei auch nicht alle Tage. In der Südpfalz macht ein Einbrecher eine Bierpause auf der Terrasse einer Pizzeria. Aber von vorn. Der Inhaber der Pizzeria in Wörth hat der Polizei einen Einbruch gemeldet und schon am Telefon erwähnt, dass der Einbrecher noch da sei. Tatsächlich haben die Polizisten den Mann mit einem alkoholfreien Bier in der Hand auf der Terrasse der Pizzeria erwischt und festgenommen. Das Bier musste er dann stehen lassen. Mitten in der Pforzheimer Fußgängerzone steht das ehemalige C&A-Gebäude leer und verlassen. Aber es soll bald neu belebt werden.
3: Wir werden hier ab 2028 ein neues Modehaus namens Zinser hier in Pforzheim begrüßen dürfen. Wir versuchen hier eine langfristige Strategie umzusetzen, dass wir unsere Innenstadt auch mit neuem Handel eben auch besetzen und bestücken. Gleichzeitig aber eben auch die verschiedenen Gebäude, Entrees auch dementsprechend neu gestalten, optisch.
2: Verkündet Pforzheims Oberbürgermeister Peter Boch.
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4: Am langen Pfingstwochenende steigt das Thermometer tatsächlich bis auf 33 Grad. Dazu strahlend blauer Himmel und ganz viel Sonne. Nachts gehen die Temperaturen teilweise nicht mal mehr unter 16 Grad.
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1: Ich bin Uli Reitinger. Finanzminister und SPD-Chef Klingbeil hat die Kompromissbereitschaft seiner Partei in den anstehenden Koalitionsrunden zu grundlegenden Reformen signalisiert. Wir sind bereit, aufeinander zuzugehen und die Blockaden in unserem Land zu überwinden, sagte Klingbeil der Rheinischen Post. Unionsfraktionschef Spahn hat die bereits fest verabredete BAföG-Reform jetzt offenbar einkassiert. Staatliche Leistungen wie Bürgergeld, Wohngeld, Elterngeld und BAföG werden wir absehbar nicht erhöhen können, sagte er dem Münchner Merkur. Die wichtigsten europäischen Verbündeten der Ukraine haben mit Präsident Zelensky darüber beraten, wie die stockenden Bemühungen um ein Ende des russischen Angriffskriegs wieder in Gang gebracht werden können. Bei der Videoschalte waren unter anderem Bundeskanzler Merz und der französische Präsident Macron dabei.
2: Im Abwehrkampf gegen den russischen Angriffskrieg spricht Zelensky nun von einer so starken Position seiner Streitkräfte wie seit Jahren nicht mehr. Zelensky sieht vor allem auch die jüngsten Drohnenangriffe weit im russischen Hinterland als Erfolg. Er hofft deshalb auf noch mehr Unterstützung und Geld der Europäer für die Ukraine. Hier in Moskau werden die Erfolge Kiews heruntergespielt. Kreml-Chef Putin gibt sich weiter siegessicher. Aus Moskau, Ulf Mauder.
1: Heute feiert unser Grundgesetz Geburtstag. Da Demokratie von Menschen lebt, die mitmachen, hat Bundespräsident Steinmeier den heutigen 23. Mai zum ersten deutschlandweiten Mitmachtag ausgerufen.
3: Die Aktionen zum Grundgesetz-Ehrentag laufen schon seit 18. Mai und gehen noch bis Ende des Monats weiter. Das Motto: ganz Deutschland krempelt die Ärmel hoch. Organisiert von Vereinen, Unternehmen und Kommunen gibt es im ganzen Land Aufräumaktionen in Seniorenheimen. Bäume werden geschnitten oder Sportplätze auf Vordermann gebracht. In Zeiten wie diesen würden viele Menschen nach Halt und Orientierung suchen. Genau darum soll es gehen, hatte Steinmeier zum Auftakt erklärt. Gemeinsames Engagement sei nicht nur ein Satz, sondern auch Begegnung, Lachen und Gemeinschaftsgefühl. Diana Kramer, Nachrichtenredaktion.
1: Und noch zum Sport. Rot-Weiß Essen hat sich in einem packenden Relegationshinspiel gegen die Spielvereinigung Greuther Fürth eine gute Ausgangsposition erarbeitet und darf weiter von der zweiten Bundesliga träumen. Drittligist Essen besiegte den Zweitligisten Fürth mit 1:0. RWE will nach 19 Jahren wieder in die zweite Liga. Das Rückspiel ist am Dienstag in Fürth.
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5: Am langen Pfingstwochenende steigt das Thermometer tatsächlich bis auf 33 Grad. Dazu strahlend blauer Himmel und ganz viel Sonne. Nachts gehen die Temperaturen teilweise nicht mal mehr unter 16 Grad.
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2: Am langen Pfingstwochenende steigt das Thermometer tatsächlich bis auf 33 Grad. Dazu strahlend blauer Himmel und ganz viel Sonne. Nachts gehen die Temperaturen teilweise nicht mal mehr unter 16 Grad.
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1: Ich bin Tine Klima. SPD-Chef Lars Klingbeil hat Kompromissbereitschaft seiner Partei in den anstehenden Koalitionsrunden zu grundlegenden Reformen signalisiert. Die notwendigen Reformen voranzutreiben erfordere Kompromisse in der politischen Mitte, sagte Klingbeil der Rheinischen Post. So einen Kompromiss hatten SPD und Union beim BAföG bereits gefunden. Unionsfraktionschef Spahn stellt das allerdings wieder in Frage.
2: Die SPD betont ihre Kompromissbereitschaft bei den notwendigen Reformen und nahezu zeitgleich kassiert Unionsfraktionschef Spahn die schon verabredete BAföG-Reform einfach wieder ein. Eigentlich hatten sich Schwarz und Rot darauf verständigt, erst den Wohnkostenzuschuss für Studierende um 60 Euro pro Monat zu erhöhen und dann das BAföG schrittweise auf das Niveau der Grundsicherung anzuheben. Aber jetzt lässt sich Spahn im Münchner Merkur plötzlich mit diesem Satz zitieren: Bürgergeld, Wohngeld, Elterngeld und BAföG werden wir absehbar nicht erhöhen können. Aus Berlin, Uli Rattinger.
1: Zum heutigen Grundgesetztag hat Bundespräsident Frank-Walter Steinmeier die Menschen in Deutschland dazu aufgerufen, sich für das Gelingen der Demokratie zu engagieren. Das Grundgesetz sei eine wirkliche Errungenschaft für unser Land und für unser Zusammenleben, sagte er der Deutschen Presseagentur in Berlin. Das Grundgesetz als Verfassung für die Bundesrepublik Deutschland war am 23. Mai 1949 verkündet worden. Der heutige Jahrestag soll den Blick auf das Grundgesetz richten, das Freiheit, Rechtsstaatlichkeit und Demokratie garantiert. Ein Lagertank mit einer leicht entzündbaren Chemikalie droht in Südkalifornien zu explodieren. Die Behörden haben eine großflächige Evakuierung angeordnet.
3: Rund 40.000 Anwohner südöstlich von Los Angeles sind aufgerufen, das Gebiet zu verlassen. Ein riesiger Lagertank mit einer gefährlichen Chemikalie ist überhitzt und könnte entweder ein Leck schlagen oder bersten. In der Luft- und Raumfahrtanlage in Garden Grove kühlen Mitarbeiter den Tank mit Wasserfontänen. Bei einer Explosion oder einem Leck wird die hochgiftige Chemikalie freigesetzt. Der Stoff, der zur Herstellung von Plastik benutzt wird, löst bei Menschen schon bei kurzzeitigem Kontakt Haut-, Augen- und Atemwegsreizungen aus, warnt die US-Umweltbehörde. Aus den USA, Tina Eck.
1: Zum Sport. Rot-Weiß Essen hat sich in dem Relegationshinspiel gegen Greuther Fürth eine gute Ausgangsposition erarbeitet und darf weiter von der zweiten Bundesliga träumen. Der Drittligist setzte sich zu Hause mit 1:0 gegen Greuther Fürth durch.
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5: Am langen Pfingstwochenende steigt das Thermometer tatsächlich bis auf 33 Grad. Dazu strahlend blauer Himmel und ganz viel Sonne. Nachts gehen die Temperaturen teilweise nicht mal mehr unter 16 Grad.
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11: Am langen Pfingstwochenende steigt das Thermometer tatsächlich bis auf 33 Grad. Dazu strahlend blauer Himmel und ganz viel Sonne. Nachts gehen die Temperaturen teilweise nicht mal mehr unter 16 Grad.
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6: Ich bin Tine Klima. Die wichtigsten europäischen Verbündeten der Ukraine haben mit Präsident Selenskyj darüber beraten, wie die stockenden Bemühungen um ein Ende des Kriegs wieder in Gang gebracht werden können. Bei der Videoschalte waren unter anderem Bundeskanzler Merz und der französische Präsident Macron dabei.
7: Im Abwehrkampf gegen den russischen Angriffskrieg spricht Selenskyj nun von einer so starken Position seiner Streitkräfte wie seit Jahren nicht mehr. Allein in diesem Jahr seien 590 Quadratkilometer Gebiet den russischen Besatzern entrissen worden. Selenskyj sieht vor allem auch die jüngsten Drohnenangriffe weit im russischen Hinterland als Erfolg. Er hofft deshalb auf noch mehr Unterstützung und Geld der Europäer für die Ukraine. Hier in Moskau werden die Erfolge Kiews heruntergespielt. Kreml-Chef Putin gibt sich weiter siegessicher. Aus Moskau, Ulf Mauder.
6: Unionsfraktionschef Jens Spahn sieht aktuell keine finanziellen Spielräume für eine BAföG-Erhöhung. Staatliche Leistungen wie Bürgergeld, Wohngeld, Elterngeld, BAföG werden wir absehbar nicht erhöhen, sagte der CDU-Politiker dem Münchner Merkur. Dabei hatten sich Koalitionspolitiker erst vor wenigen Wochen nach langen Diskussionen auf eine BAföG-Reform verständigt. Bei einem Cyberangriff auf einen externen Dienstleister von Krankenhäusern in Deutschland sind zehntausende Patientendaten gestohlen worden. Betroffen waren Kliniken in Baden-Württemberg, Nordrhein-Westfalen, Rheinland-Pfalz und dem Saarland.
8: Das gehackte Unternehmen ist für Abrechnungen zuständig, aber nur von Privatpatienten und Selbstzahlern. Es wird vermutet, dass die Hacker das Abrechnungssystem verschlüsseln wollten. Mit solchen Angriffen wird Lösegeld erpresst. Das klappte aber nicht. Die Attacke wurde vorher abgewehrt. Der Zugriff auf die Daten von unterm Strich zehntausenden Patienten konnte aber nicht verhindert werden. Der Cyberangriff passierte schon im April. Betroffene Kliniken haben angekündigt, alle Patienten zu informieren, von denen Daten gestohlen wurden. Jan-Henner Reitze, Nachrichtenredaktion.
6: Zum Sport. Lukas Podolski beendet seine Karriere als Profifußballer. Der Weltmeister von 2014, der seit 2021 in Polen spielt, hört diesen Sommer auf. Ein Kapitel endet, eine neue Ära beginnt, teilten Podolski und sein Club auf Instagram mit. Der 40-Jährige blickt auf eine beeindruckende Laufbahn mit der WM-Krönung in Brasilien zurück.
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11: Holt eure Röcke, Kleider und kurzen Hosen aus dem Schrank, denn heute knacken wir doch tatsächlich die 30-Grad-Marke. Und das Tolle ist, diese sommerlichen Temperaturen bleiben uns auch im Neue Welle 3-Tage-Trend erhalten.
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11: Die Pfingstferien haben begonnen und auf der Tagesordnung steht vor allem eins: schwimmen gehen. Zum Glück haben ja schon einige Freibäder geöffnet. Liebe Grüße gehen zum Beispiel raus an das Turmbergbad in Durlach und das Freibad in Bayersbronn. Andere Schwimmbäder dagegen haben gerade echt zu kämpfen. Das Schwimmbad in Gernsbach-Lautenbach zum Beispiel, das muss vermutlich schließen. Warum? Das hört ihr in 10 Minuten hier bei der Neuen Welle. Mein Name ist Leonora und ich wünsche euch einen tollen Start in diesen Tag.

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0: Ihr hört die neue Welle am Samstag mit Leonora. Guten Morgen. Passend zu den Pfingstferien scheint die Sonne in der Neue Welle-Region. Das heißt, eure Kids können raus, Fahrrad fahren oder schwimmen gehen. Die Frage ist nur, wie lange noch? Denn überall muss gespart werden und vor allem Freibäder stehen auf der Kippe. Auch in Gernsbach. Deswegen war unser Reporter Dominik für euch vor Ort im Schwimmbad in Gernsbach-Lautenbach.
1: Wunderschön eingebettet am Ortsrand liegt das kleine, aber feine Schwimmbad, umgeben von Wäldern und Schwarzwald-Idylle. Ich komme hier an und fühle mich direkt in einen Kurzurlaub versetzt, aber damit könnte bald Schluss sein. Vom Gemeinderat wurde ein sogenanntes Zukunftspaket 2030 beschlossen. Ein Sparplan, durch den viele Einrichtungen der Stadt auf der Kippe stehen.
2: Ja, für die Ortsteilbäder bedeutet der Beschluss, wenn sich bis 01.01.2027 die Vereine nicht entscheiden, die Bäder in Eigenregie zu führen, dann wird mit der Veräußerung begonnen. Und ein Schwimmbad ohne Zuschuss, das kommt eigentlich im Schließungsantrag gleich.
1: Das hat mir Matthias Möhrmann erzählt, er ist Vorstand des Fördervereins für das Schwimmbad in Lautenbach. Vor Ort hat er mir sein Schwimmbad gezeigt und im Gespräch wurde mir auch klar, das Schwimmbad in Lautenbach ist mehr als nur Wasserbecken und Liegefläche.
2: Wir haben keinen Fußballplatz, wo man sich hier und da treffen kann. Wir haben keine Lokale mehr hier und so ist halt unser Schwimmbad natürlich einfach ein ortsteilübergreifendes Treffen und das mit einem Schlag zunichte zu machen, das wäre mehr wie traurig.
1: Ganz stolz hat mir Matthias Möhrmann auch gezeigt, wie der Förderverein in den letzten Jahren auch immer wieder Geld und Kraft in das Bad gesteckt hat. Hier hat wirklich ein ganzer Ort mit angepackt, komplett ehrenamtlich. Umso wütender ist er jetzt auf die Entscheidung von Stadt und Bürgermeister.
2: Ich hätte mir halt gewünscht, dass auf alle Fälle schon ein Jahr vielleicht vorher solche richtige tiefgreifende Gespräche geführt werden hätten müssen. Ich habe ihm das auch noch einmal mitgeteilt und kein Mensch hält es für nötig, einem anzurufen. Das finde ich einfach total unseriös, muss ich wirklich sagen.
1: Sehr gerne hätten wir euch auch die Position der Stadt geschildert. Wir haben da mehrmals nachgefragt, auch beim Bürgermeister direkt, aber keiner wollte mit uns sprechen. Also so wie es jetzt aussieht, muss das Schwimmbad in Lautenbach und auch zwei weitere Gernsbacher Bäder nächstes Jahr schließen. Aber in Lautenbach lässt man deswegen noch nicht die Köpfe hängen. Wie das Schwimmbad jetzt vielleicht doch noch gerettet werden könnte und die ganze Geschichte findet ihr zum Nachlesen auf dieneuewelle.de.

0: Kennt ihr das? Entweder es passiert eine lange Zeit überhaupt nichts oder dann plötzlich alles auf einmal. So geht's zumindest Lieblingsmusiker Miles Smith. Der hat jetzt nämlich ganz viel vor im Juni. Zum einen bringt er ein neues Album raus und dann hat er letzte Woche auch noch neue Tourtermine für England veröffentlicht. Da spielt er mit Sicherheit auch dieses Lieblingslied von euch. Aber weil wir nicht mal eben rüber nach Großbritannien fliegen können, gibt's Lieblingsmusik von Miles Smith hier in der Neue Welle Morgenshow in 10 Minuten.
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0: Das ist wundervolles Eiswetter. Das braucht ihr nämlich, um euch bei diesen sonnigen 30 Grad heute abzukühlen. Und auch die nächsten Tage wird Eis euer Lebenselixier sein, denn im Neue Welle 3-Tage-Trend bleibt sonnig bei 30 Grad.
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0: Jetzt, wo es wärmer wird, sind wir ja auch wieder umgeben von ganz viel Geflatter. Mücken, Bienen, Vögel und nicht nur wir wollen denen nicht zu nahe kommen, sondern das Ganze beruht auch auf Gegenseitigkeit. Vor wem Vögel nämlich besonders viel Angst haben, hört ihr in 10 Minuten hier in der Neue Welle Morgenshow. Mein Name ist Leonora und ich hoffe, ihr habt einen schönen Samstag.

0: Neue Welle ist an eurer Seite am Samstag. Ich bin Leonora und wünsche euch einen guten Morgen. Und während viele heute an diesem Pfingstwochenende ausschlafen können, gibt's auch ganz viele von euch, die die Stellung halten und arbeiten gehen. Und deswegen sorgen wir jetzt für Spaß mit unserem Gute-Laune-Morgen-Quiz. Da rätselt ihr euch eigentlich immer unter der Woche ab 7.40 Uhr mit den beiden Morgenshow-Moderatoren Vanja und Carsten wach, wenn sie sich gegenseitig zwei Fragen aus aller Welt stellen.
1: In einer groß angelegten Studie, die wurde in 5 Ländern gemacht, okay. Also die ist wirklich repräsentativ. Mhm. Oh Gott sei Dank habe ich das Wort rausgekriegt.
2: Geil war das.
1: Da haben Wissenschaftler herausgefunden, dass sich Vögel vor einem Menschen besonders fürchten. A. Vor Männern, mhm. B. Vor Frauen, mhm. oder C. vor Kindern.
2: Ich bin natürlich versucht zu sagen Männer, aber ich glaube so, ja, die sich halt entweder, ja, die sich halt am schnellsten irgendwie bewegen und es sind halt Kinder. Deshalb würde ich sagen Kinder.
1: Ja, ne? Würde man denken, ist ja, aber nee. Falsch. Vögel reagieren in Städten misstrauischer auf Frauen.
2: Nein.
1: Als auf Männer.
2: Nein.
1: Doch, Männer kommen statistisch gesehen 1 Meter dichter an Vögel ran, ja, während die Vögel, wenn es eine Frau ist, schon sagt, nee, mein Freund.
2: Wie witzig.
1: Habe ich ein bisschen Schiss vor.
2: Aber wie lustig, da muss ja jemand gesessen sein und das beobachtet haben.
1: Ja, das ist in Frankreich, lustig. In Spanien, in Polen, in Deutschland, in Tschechien, überall wurde diese große Studie gemacht.
2: Oh, da gucke ich drauf. Wenn ich am Wochenende wieder irgendwie unterwegs bin, schaue ich da drauf.
1: Ihr könnt das ja auch mit eurem Partner mal machen. Checkt mal aus, wie dicht an Vogel rankommt.
2: Witzig.
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0: Schade, einen wichtigen Punkt hat Vanja da leider liegen lassen, denn nur wer am Ende des Monats die meisten Punkte macht, darf zusammen mit der Sparkasse Karlsruhe 500 Euro an einen guten Zweck verschenken. Also es bleibt spannend, deswegen schaltet am Montag wieder ein zur nächsten Spielrunde um 7.40 Uhr in der neue Welle morgen.

0: Heute Abend wird die Goldene Palme, also der absolute Hauptpreis, bei den Filmfestspielen in Cannes verliehen. Das sind quasi die Oscars unter den Filmfestspielen. Und da haben sich jetzt die letzten 12 Tage die Promis schlechthin in Südfrankreich getroffen. Auch die DJ Boys Ofenback waren da. Lieblingsmusik von den beiden gibt's in 10 Minuten hier in der Neue Welle Morgenshow.
1: Nicht nur Ja und Amen.
2: Ich liebe unsere Markthalle. Gemüse, Käse, Brot, Gewürze. Es ist bunt und laut und duftet wunderbar. Und es gibt Probierstände. Schmeckt oder schmeckt nicht. Jetzt ein harter Cut. Die Bibel ist wie diese Markthalle. Sie erzählt Geschichten. Da erleben Menschen Gott. Da zeigt sich Gott und ihr Glaube an ihn in ihrem Leben, ihrem Alltag. Sie erfahren, wie Gott schmeckt. Und im Prinzip ist das auch heute noch so. Ich muss Gott probieren, wenn ich wissen will, ob mir der Glaube schmeckt. Biblische Geschichten hinterfragen, was sie für mein Leben bedeuten können. Fragen, wie Jesu Worte, seine Art zu leben, mein Leben betreffen. Beten, ausprobieren. Und das Wichtigste, der biblische Gott, der sich in Jesus gezeigt hat, behauptet, seine Wahrheit ist die Liebe, die sich darin zeigt, dass immer auch der andere gesehen wird und dass die Liebe Gutes hervorbringt. Daraufhin darf probiert und getestet werden. Anja Kieser für die Evangelischen Freikirchen.
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24: Ich bin Tine Klima. Zum Impfen oder in bestimmten Fällen Blut abnehmen, sollen wir in Zukunft auch in die Apotheke gehen können. Chronisch Kranke sollen dort Medikamente auch ohne neues Rezept bekommen können. Das hat der Bundestag beschlossen. Der Verband der Hausärztinnen und Ärzte sieht die geplanten Änderungen allerdings kritisch, so der Vorsitzende Markus Blumenthal-Bayer im ZDF.
25: Ich halte von der Apothekenreform gar nichts. Es ist weder eine Entlastung der Praxen noch eine Verbesserung von Versorgung, sondern es ist ein Dammbruch und es ist auch eine Gefahr für eine Patientensicherheit.
24: Die Bundesregierung will mit der neuen Apothekenreform Apotheken auf dem Land erhalten und Arztpraxen entlasten. Deutschland, Großbritannien und Frankreich sehen die Ukraine nach Angaben ihres Präsidenten Selenskyj nach den jüngsten Angriffen Kiews auf russische Ziele in einer deutlich stärkeren Position. Das teilte Selenskyj in den sozialen Netzwerken nach einer Videoschalte mit Kanzler Merz, dem britischen Premier Starmer und dem französischen Präsidenten Macron mit. Es sei um die Frage gegangen, wie die Friedensdiplomatie neuen Schwung bekomme und Europa daran beteiligt werden könne, sagte Selenskyj. Vereinbart sei, dass sich die nationalen Sicherheitsberater in naher Zukunft treffen. Heute feiert unser Grundgesetz Geburtstag. Da Demokratie von Menschen lebt, die mitmachen, hat Bundespräsident Frank-Walter Steinmeier für den heutigen Tag den ersten deutschlandweiten Mitmachtag ausgerufen.
0: Die Aktionen zum Grundgesetz-Ehrentag laufen schon seit 18. Mai und gehen noch bis Ende des Monats weiter. Das Motto: ganz Deutschland krempelt die Ärmel hoch. Organisiert von Vereinen, Unternehmen und Kommunen gibt es im ganzen Land Aufräumaktionen in Seniorenheimen. Bäume werden geschnitten oder Sportplätze auf Vordermann gebracht. In Zeiten wie diesen würden viele Menschen nach Halt und Orientierung suchen. Genau darum soll es gehen, hatte Steinmeier zum Auftakt erklärt. Gemeinsames Engagement sei nicht nur ein Satz, sondern auch Begegnung, Lachen und Gemeinschaftsgefühl. Diana Kramer, Nachrichtenredaktion.
24: Zum Sport. Die Eishockey-Nationalmannschaft holt den ersten Sieg bei der WM in der Schweiz. Durch das 6:2 gegen Ungarn am Abend besteht für die deutsche Nationalmannschaft weiter die Chance auf den Einzug ins Viertelfinale. Aber auch das Spiel gegen Österreich heute Abend muss gewonnen werden, damit das DEB-Team im Turnier bleibt.
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2: Holt eure Röcke, Kleider und kurzen Hosen aus dem Schrank, denn heute knacken wir doch tatsächlich die 30-Grad-Marke. Und das Tolle ist, diese sommerlichen Temperaturen bleiben uns auch im Neue Welle 3-Tage-Trend erhalten.
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2: Kennt ihr das, wenn der Mund manchmal schneller ist als euer Kopf? Genau das ist Daniela aus Keltern diese Woche live bei uns im Radio passiert, als sie bei Stadtland Quatsch mitgespielt hat. Aber es hat auf jeden Fall bei euch für einen unfassbaren Lacher gesorgt. Und deswegen hören wir da in 10 Minuten nochmal rein, hier in der Neue Welle Morgenshow.

0: Ihr seid bei der Neuen Welle an diesem sommerlichen Samstag. Ich bin Leonora und freue mich, dass ihr eingeschaltet habt. Immer montags bis freitags spielt ihr mit unserer Morgenshow Stadtland Quatsch. Und das macht echt immer Spaß. Natürlich beim Mitmachen, aber auch beim Zuhören. Vor allem bei der unfassbar lustigen Spielrunde von Daniela aus Keltern diese Woche.
1: Der Buchstabe des Morgens ist P wie Paula.
2: Stadt.
3: Philippsburg.
2: Ein Land.
3: Peru.
2: Ein Scheidungsgrund.
3: Fahrer fremdgehen.
2: Natürlich. Etwas Grünes.
3: Ein Pfau.
2: Das reimt sich auf Himmel.
3: Pip.
2: Wie bitte?
3: Pimmel.
2: Ja, natürlich. Ein Körperteil mit P. Komm schon.
3: Ein Penis.
2: Was denn hier los? Ein Grund für zu spät kommen.
3: Ein Fahrertreffpunkt.
2: Ja, das mache ich gerne.
3: Ja, tut mir leid. Oh Gott.
2: Daniela.
3: Oh Gott.
2: Bist du ein bisschen rot im Gesicht?
3: Aber wie? Ich glaube, ja, purpurrot. Ja.
2: Aber weißt du was? Du hast es super gemacht. Wir sind bei 1, 2, 3, 4, 5, 6 richtigen Antworten, Daniela.
3: Oh je, okay.
0: Macht doch auch mal mit für den Spaß am Morgen und meldet euch an auf dieneuewelle.de. Die neue Runde ist dann am Dienstag nach Pfingsten um 8:10 Uhr in der Neue Welle Morgenshow.

0: Ihr packt nochmal die letzten Sachen zusammen, bevor ihr mit der Family übers Pfingstwochenende wegfahrt. Wir wünschen euch auf jeden Fall ganz viel Spaß im Urlaub und auch Lieblingsmusikerin aus. Dies liegt gerade hochschwanger am Meer und gönnt sich eine kleine Auszeit, bevor ihr Baby im Juli kommen soll. Lieblingsmusik von Ausdies gibt's in 10 Minuten hier in der Neue Welle Morgenshow.
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0: Das ist wundervolles Eiswetter. Das braucht ihr nämlich, um euch bei diesen sonnigen 30 Grad heute abzukühlen. Und auch die nächsten Tage wird Eis euer Lebenselixier sein, denn im Neue Welle 3-Tage-Trend bleibt sonnig bei 30 Grad.
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0: Ja, gutes Wetter heißt aber auch, die ganzen Krabbelfiecher kommen zurück. Und mit den Ameisen hat Karlsruhe ja sowieso schon ein Riesenproblem. Was die Stadt jetzt dagegen tut, hört ihr in 10 Minuten hier in der Neue Welle Morgenshow. Ich bin Leonora und wünsche euch einen schönen Samstag.

0: Ihr habt die neue Welle im Radio eingeschaltet mit Leonora am Samstag. Guten Morgen. Ja, vielleicht ist es euch auch schon aufgefallen. Karlsruhe hat ein Ameisenproblem. Und zwar kein kleines. In inzwischen 8 Stadtteilen breiten sich invasive Ameisenarten aus. Und vor allem die fremden Arten vermehren sich und halten schon seit einigen Monaten viele Karlsruher in Atem. Aber jetzt tut die Stadt was dagegen. Unser Reporter Dominik war vor Ort in Karlsruhe-Neureuth.
1: Genau, denn hier ist die Lage besonders angespannt. Unter anderem in diesem Stadtteil gibt es eine sogenannte Super Kolonie, also Millionen von Ameisen mit mehreren Königinnen tummeln sich hier. Wenn man hier in Grünflächen genauer hinschaut, sieht man sie, aber das meiste passiert unter der Erde und ich glaube, wie viele Tiere sich da tummeln, das möchte man gar nicht wissen. Hier ist man jetzt schon im 2. Jahr der Bekämpfung und jetzt werden hier größere Geschütze aufgefahren, denn die Stadt hat jetzt endlich ein eigenes Heißwasserdampfgerät. Und das wurde jetzt hier zum ersten Mal benutzt. Da steht ein riesiger Wasserbehälter auf einem Transporter. Daran angeschlossen ist ein Schlauch, aus dem dann kochendes Wasser rauskommt. Ein Mitarbeiter bringt dann damit das Wasser in die Erde und so sterben die Ameisen. Trotzdem muss man sagen, das ist jetzt erst der Anfang einer langen Reise. Laut Experten dauert das jetzt 2 bis 3 Jahre, denn so viele Ameisen, wie sich hier unterirdisch tummeln, kann man nicht mal so eben bekämpfen. Egal, was man jetzt von der Methode hält, die Anwohner werden ziemlich dankbar sein, dass jetzt was passiert. Mir wurde berichtet, dass einige sich in diesem Jahr gar nicht trauen, in den Urlaub zu gehen, aus Angst, dass die Ameisen in der Zwischenzeit die ganze Wohnung bevölkern. Und es gibt auch Berichte von Anwohnern, die sich mit ihren Nachbarn zusammengetan haben und pro Person mehrere 1.000 Euro für einen Kammerjäger ausgegeben haben. Der hat dann aber alles mit Bioziden verunstaltet, sodass in den Gärten jetzt gar nichts mehr wächst. Diese Heißwassermethode ist also relativ natürlich. Aber eine Sache ist noch ganz wichtig, denn jeder von euch kann helfen, dass sich diese Ameisen in der Region nicht noch weiter ausbreiten. Ich habe mal nachgefragt bei Katrin Esser, die Ameisenbekämpfung in Karlsruhe koordiniert.
2: Sie müssen einfach darauf achten, welche Pflanzen Sie sich in Ihren Garten einpflanzen. Sie sollten wirklich darauf achten, in Pflanzenverkaufsstellen, dass Pflanzen nicht befallen sind von Ameisen. Wenn das der Fall ist, kommt die Ameise auch nicht zu Ihnen ins Haus. Das ist die beste Prävention, die tatsächlich auch jeder machen kann.
1: Also achtet da wirklich drauf beim nächsten Mal im Gartencenter oder im Baumarkt. Denn von dem, was ich hier in Neureuth gesehen habe, kann ich wirklich sagen, das möchtet ihr nicht in der Wohnung haben. 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

0: Ja, jetzt wo der Sommer kommt, wünschen sich viele Singles unter euch eine Summer Love. Aber Liebe braucht bekanntlich Mut und deswegen fordert Lieblingsmusikerin Pink jetzt genau zu diesem Mut auf. Denn genau darum geht's in diesem Song. Auch wenn wir schon oft verletzt wurden, sollen wir uns trauen, nochmal unser Herz zu öffnen. Und deswegen gibt's diesen Mutmacher jetzt auch hier bei der neuen Welle in 10 Minuten.
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11: Ich bin Tine Klima. Nach einer Gasexplosion in einer Kohlemine sind in Nordchina laut chinesischen Staatsmedien mindestens 82 Menschen gestorben. Wie viele Personen weiterhin in der Mine eingeschlossen sind, ist noch unklar. Die Rettungsarbeiten dauern weiter an. Das Unglück hat sich bereits gestern Abend ereignet. Finanzminister und SPD-Chef Lars Klingbeil hat Kompromissbereitschaft seiner Partei zu grundlegenden Reformen signalisiert. Die notwendigen Reformen voranzutreiben, erfordere Kompromisse in der politischen Mitte, sagte Klingbeil der Rheinischen Post. So einen Kompromiss hatten SPD und Union beim BAföG bereits gefunden. Unionsfraktionschef Spahn stellt ihn aber wieder in Frage.
20: Die SPD betont ihre Kompromissbereitschaft bei den notwendigen Reformen und nahezu zeitgleich kassiert Unionsfraktionschef Spahn die schon verabredete BAföG-Reform einfach wieder ein. Eigentlich hatten sich Schwarz und Rot darauf verständigt, erst den Wohnkostenzuschuss für Studierende um 60 Euro pro Monat zu erhöhen und dann das BAföG schrittweise auf das Niveau der Grundsicherung anzuheben. Aber jetzt lässt sich Spahn im Münchner Merkur plötzlich mit diesem Satz zitieren: Bürgergeld, Wohngeld, Elterngeld und BAföG werden wir absehbar nicht erhöhen können. Aus Berlin, Uli Reitinger.
11: Die meisten gehen in die Apotheke, um Arzneimittel zu holen. Die Palette der möglichen Leistungen soll jetzt aber noch erweitert werden, um so auch Praxen zu entlasten. Impfen, Blut abnehmen sollen künftig möglich sein und chronisch Kranke sollen dort Medikamente auch ohne neues Rezept bekommen können. Das hat der Bundestag beschlossen. Der Hausärzteverband sieht das kritisch. Praxen würden dadurch nicht entlastet und die Patientensicherheit sei dadurch gefährdet, hieß es. Zum Sport. Der FC Bayern München und der VfB Stuttgart treffen am Abend im DFB-Pokalfinale aufeinander. Die Münchner stehen zum 25. Mal im Endspiel und gehen als Favorit in die Partie im Berliner Olympiastadion. Bayern-Spieler Joshua Kimmich.
21: Ja, generell ist es immer was sehr Besonderes, hierher zu kommen. Also das merkt man schon innerhalb der Mannschaft, auch beim Staff, bei der eigenen Familie, im Verein. Das spürt man schon, dass jetzt jeder sich wirklich auf das Spiel freut, dass wir uns ja sehr darauf freuen, weil wir eben auch so lange nicht mehr hier waren. Und deswegen, ja, sind wir gerne hier und werden alles reinhauen natürlich.
11: Anstoß ist am Abend um 20 Uhr. Die ARD sendet live im Free TV.
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23: Holt eure Röcke, Kleider und kurzen Hosen aus dem Schrank, denn heute knacken wir doch tatsächlich die 30-Grad-Marke. Und das Tolle ist, diese sommerlichen Temperaturen bleiben uns auch im Neue Welle 3-Tage-Trend erhalten.
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23: Während das ganze Wochenende lang auf dem Pfingstcup in Hagenbach zum Spaßfußball gespielt wird, geht's heute Abend für den FC Bayern München nochmal richtig um was. Denn sie stehen im DFB-Pokalfinale. Wie sie selbst ihre Chancen einschätzen, das hört ihr in 10 Minuten hier in der Neue Welle Morgenshow. Ich bin Leonora und wünsche euch einen schönen Samstag.

0: Ihr hört die neue Welle am Samstag mit Leonora. Guten Morgen. Heute Abend geht's rund, denn das DFB-Pokalfinale findet statt. Um 20 Uhr spielt der VfB Stuttgart gegen die Bayern im Berliner Olympiastadion. Für die Bayern wäre das jetzt auf jeden Fall noch die Kirsche auf der Sahnetorte, denn bis hierhin haben sie ja für dieses Jahr schon ordentlich abgeräumt, sagt Präsident der Bayern Herbert Hainer.
1: Ich bin als FC Bayern-Präsident wirklich unheimlich stolz. Die Frauen haben schon das Double gewonnen. Die Männer sind in überragender Manier deutscher Meister geworden, sind ins Pokalfinale eingezogen, Champions League Halbfinale gespielt. Dafür kann man der Mannschaft und unserem Trainer Vincent Kompany nur größtes Lob aussprechen.
0: Und mit ihrer 35. Meisterschaft in der Tasche ist auch Bayerns Vorstandsvorsitzender Jan-Christian Dresen sehr zuversichtlich für das Spiel heute Abend.
2: Natürlich stehen die gut. Also wir trauen uns natürlich den Sieg zu. Wir haben aber trotzdem auch Respekt vor Stuttgart. Aber das ist nicht im Kopf. Im Kopf ist, wir wollen gewinnen und wir werden auch gewinnen.
0: Okay, wir schauen es uns an in der ARD. Anstoß ist um 20 Uhr.

0: von euch, die ein Cabrio haben, können heute endlich mal wieder ohne Dach fahren. Und zu dieser Fraktion gehört auch der 2-jährige Sohn von DJ David Guetta. Der hat nämlich so ein Mini-Cabrio, mit dem er über den Fußweg düsen kann. Wie cool das aussieht, das seht ihr auf dem Instagram-Account von David Guetta. Und wie gut sich seine Musik anhört, das hört ihr in 10 Minuten hier in der Neue Welle Morgenshow.
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0: Das ist wundervolles Eiswetter. Das braucht ihr nämlich, um euch bei diesen sonnigen 30 Grad heute abzukühlen. Und auch die nächsten Tage wird Eis euer Lebenselixier sein, denn im Neue Welle 3-Tage-Trend bleibt sonnig bei 30 Grad.
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0: Diese Woche kam die vierteilige Doku-Serie Ralf und Etienne, wir sagen ja, bei Sky raus. Jetzt im Mai heiratet nämlich der ehemalige Formel-1-Fahrer Ralf Schumacher in Saint-Tropez. Wir hier in der Neue Welle-Region müssen zum Glück nicht allzu weit fahren, denn wir haben auch hier wunderschöne Hochzeitslocations. Mit euch zusammen suchen wir jetzt die allerbeste. Und wie ihr mitvoten könnt, das hört ihr in 10 Minuten hier in der Neue Welle Morgenshow. Ich bin Leonora und wünsche euch einen schönen Samstag.

0: hört die Neue Welle Morgenshow am Samstag mit Leonora. Hi!
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0: Der Ex-Formel-1-Rennfahrer Ralf Schumacher heiratet diesen Monat. Genau wie ganz viele von euch auch. Die Frage ist nur, wo? Und deswegen suchen wir mit euch die schönste Hochzeitslocation in der Neue Welle-Region. Nachdem ihr jetzt die letzten zwei Wochen Vorschläge auf dieneuewelle.de reingeschickt habt, steht jetzt die Top 10 zum Voten fest. Mit dabei ist die Buhlsche Mühle in Ettlingen.
2: Ich würde sagen, wir kristallisieren uns als eine der Top-Locations raus, weil wir vieles unter einen Hut bringen. Wir sind zum einen ein Standort auch für standesamtliche Trauungen im Freien in Ettlingen. Wir haben eine wunderschöne Terrasse im Grünen gelegen. Wir feiern bei uns ohne Sperrstunde. Wir sind nicht Caterer gebunden. Dekoration ist ein Basispaket vorhanden und auch der Rest ist wieder individuell vom Brautpaar gestaltbar.
0: Das klingt richtig gut. Aber ist die Buhlsche Mühle in Ettlingen wirklich die beste Hochzeitslocation für euch? Wenn ja, dann hat Mitbetreiberin Christine einen Wunsch.
2: Wir sind die beste Hochzeitslocation der Region und ich freue mich sehr, wenn ihr alle für uns stimmt. Hier die Buhlsche Mühle in Ettlingen mit einmaliger Lage an der Alp, historisches Gebäude, einfach ein wundervolles Ambiente hier im Grünen und ideal für die Feier in einem schönen Rahmen.
0: Welche Hochzeitslocations es noch in die Top 10 geschafft haben, das seht ihr jetzt auf dieneuewelle.de oder in der kostenlosen Neue Welle App. Und genau dort könnt ihr dann auch mit nur einem Mausklick für euren Favoriten abstimmen.

0: Heute feiert unser Grundgesetz Geburtstag und deshalb hat Bundespräsident Steinmeier den ersten deutschlandweiten Mitmachtag ausgerufen. Der nennt sich der Ehrentag und da fordert er euch alle auf, heute zusammen anzupacken. Das kann eine gemeinsame Aufräumaktion sein, ein inklusives Fußballturnier, ein Straßenfest oder. Hauptsache, ihr habt Spaß. Und beim zusammen aktiv sein sorgen wir für die richtige Musik, die euch begleitet. In 10 Minuten hier in der Neue Welle Morgenshow.
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16: Ich bin Tine Klima. Nach einer Gasexplosion in einer Kohlemine in Nordchina sind laut chinesischer Staatsmedien mindestens 90 Menschen gestorben. Wie viele Menschen weiter in der Mine eingeschlossen sind, ist noch unklar. Die Rettungsarbeiten dauern weiter an.
17: Das Unglück soll sich bereits am Freitagabend ereignet haben. Die genaue Ursache für die Gasexplosion ist noch unklar. Ebenfalls, ob sich die Anzahl an Toten weiter erhöhen könnte. Doch die Kohleindustrie in der nordchinesischen Provinz Shaanxi ist für ihre mangelhaften Sicherheitsstandards berüchtigt. In den vergangenen Jahren gab es immer wieder Unfälle mit vielen Toten. zum Minenunglück in China Fabian Kretschmer.
16: Zum Grundgesetztag hat Bundespräsident Frank-Walter Steinmeier die Menschen in Deutschland dazu aufgerufen, sich für das Gelingen der Demokratie zu engagieren. Die Demokratie brauche aktive Bürger, sagte Steinmeier der deutschen Presseagentur. Das deutsche Grundgesetz war am 23. Mai 1949 verkündet worden.
18: Es sei ihm ein Herzensanliegen, betont der Bundespräsident, den Geburtstag unserer Verfassung sehr viel stärker im allgemeinen Bewusstsein zu verankern. Denn das Grundgesetz garantiere Freiheit, Rechtsstaatlichkeit und Demokratie. Und deshalb, so Steinmeier, solle der 23. Mai gefeiert werden. Deutschlandweit mit vielen Mitmachaktionen von Kommunen, Vereinen und Initiativen. Der Bundespräsident macht selbst mit, in den vergangenen Tagen schon in NRW und Bayern, heute hier in der Hauptstadt unter anderem mit Gartenarbeit auf einem Friedhof. Aus Berlin, Thomas Thonfeld.
16: Deutschlands Schwimmbädern fehlen zum Start der Freibadsaison weiterhin Bademeister. Leider sei es so, dass immer noch Fachkräftemangel bestehe, so der Bundesverband Deutscher Schwimmmeister. Der Mangel resultiere aus der Corona-Zeit und den Babyboomern, die in Rente gehen. Es sei aber eine Tendenz zu erkennen, dass es wieder mehr werden. Einer Umfrage des Verbands kommunaler Unternehmen unter Badbetreibern zufolge sind die Lücken vielerorts groß. Anfang Mai war nur etwas mehr als die Hälfte der Stellen besetzt. Zum Sport. Die Fußballnationalmannschaft der Demokratischen Republik Kongo soll sich vor der Weltmeisterschaft in den USA 21 Tage lang isolieren. Andernfalls würde das Team die Einreise riskieren, hieß es von der Taskforce des Weißen Hauses für die WM. Die DR Kongo hatte wegen des Ebola-Ausbruchs im Osten des Landes bereits ein geplantes dreitägiges Trainingslager sowie eine Abschiedsveranstaltung mit Fans in der Hauptstadt Kinshasa abgesagt.
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19: Ja, heute Morgen sind wir ja schon von der Sonne verwöhnt worden. Also wenn man so wach geküsst wird, dann startet man richtig toll ins Wochenende. Ja, Sonne satt heute bis zu 30 Grad. Ja, und auch die kommenden Tage ganz, ganz viel Sonnenschein. Und die Temperaturen, die klettern da in dieser Woche sogar schon über 30 Grad.
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19: Um 10:03 Uhr. Aktuell liegt mir noch keine Blitzerwarnung vor, aber vielleicht habt ihr ja eine gesehen. Dann meldet's unter der 0721 20 16 300.
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19: Ja, und da gucken wir natürlich mal auf die Straßen hier. Da haben wir die A6 Mannheim-Heilbronn. Am Dreikockenheim bei der Überleitung zur A61 Richtung Speyer. Da liegt ein Müllsack auf der Fahrbahn. Da müsst ihr ein bisschen vorsichtiger fahren. Und A8 Karlsruhe-Stuttgart zwischen Pforzheim Nord und Pforzheim Ost stockt auf 3 Kilometer. Ihr bekommt alle Verkehrsupdates jederzeit auch zum Nachlesen in der Neuwelle App oder natürlich auch auf dieneuwelle.de. Und ich wünsche euch einen guten und einen sicheren Start in den Samstag und vor allen Dingen eine gute und sichere Fahrt, wo, egal wohin ihr fahrt.
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19: Und ich freue mich, dass ich wieder bei euch bin. Alexandra Philipps hier. Wie schön, den Samstag gemeinsam wieder mit euch zu starten. Ich war ja schon wirklich auf Entzug, was die neue Welle angeht. So, jetzt habt ihr mich wieder. Und zwar bis 16 Uhr. Coole Musik, wir haben einen tollen Mix. Wir reden natürlich auch über das neue Panini-Album. Habt ihr euch denn das schon gekrallt? Und wisst ihr eigentlich, wie viel ihr ungefähr investieren müsst, damit das am Ende des Tages dann auch voll ist? Wir reden gleich mal drüber. Nach drei Songs.

0: euch einen richtig schönen sonnigen Samstag. Hier ist die Neue Welle. Ja, es ist das erste Wochenende ohne Bundesliga, aber heute ja immerhin Pokalfinale und bald ja auch schon die Weltmeisterschaft. Es sind 48 Teams und damit die größte WM aller Zeiten. Und das bedeutet natürlich auch, Sammler müssen jetzt das dickste Panini-Album ever füllen mit satten 980 Bildern. Ja, die Alben und die Sticker, die liegen ja mittlerweile auch in den Supermärkten und in den Kiosken des Landes bereit. Thomas hat da noch so ein paar Infos für uns. Welche Sticker brauchen denn Fans unbedingt, Thomas? Was sind so die Highlights?
1: Also Highlights für viele natürlich die großen Namen. Kylian Mbappé oder Lamine Yamal. Für Messi und Ronaldo wird es wohl die letzte WM, als auch die letzte Chance auf einen WM-Sticker von ihnen. Und natürlich der WM-Pokal, der ist ja auch immer beliebt. Bei den deutschen Spielern sind vermutlich Wirtz und Musiala äußerst gefragt, bei den jungen Sammlern. Übrigens, der verletzte Serge Gnabry ist im Album dabei. Unser mutmaßliche Stammkeeper Oliver Baumann fehlt dagegen. Denn die Sticker wurden schon im Januar gedruckt. Aber gut möglich, dass es später nochmal ein Sticker-Update geben wird.
0: Naja, hoffen wir es mal, ne? Jetzt geht das Sammeln aber auch ordentlich ins Geld. Also ich weiß, wovon ich rede. Mein Sohn, der will ja auch gefühlt immer alles haben. Ja, diesmal wird es natürlich noch teurer. Wie kann man denn da irgendwie sparen? Was sagen denn da die Experten dazu?
1: Ein Heft kostet rund 2 Euro, ein Albumbuch fast 10, das ist dann etwas schicker. Aber richtig ins Geld gehen natürlich die Sticker. Rein rechnerisch müsste ich für ein volles Album Sticker für rund 210 Euro zahlen. Mhm. Aber natürlich wird es deutlich teurer, weil ich viele Sticker doppelt und dreifach bekomme. Mhm. Und das ist ja auch die große Suchtgefahr, die viele Eltern natürlich kennen. Eine Expertin rät zu einem bewussten Umgang. Ich sollte klare Budgets setzen und auf Tauschbörsen gehen. In der Schule und bei der Arbeit wird ja sowieso getauscht, oft gibt es aber auch große Wechselbörsen.
0: Aber warum ist denn jetzt dieses Sammelfieber nach wie vor ungebrochen? Also ich meine, solche Alben, die gibt es ja schon seit den 70ern, ne?
1: Ja, diese Alben setzen natürlich ein Gefühl der Gemeinschaft in Gang. Wir erinnern uns ja alle noch an die Schulzeit, da sind wir dann mit Zetteln zu den anderen gegangen, mit den Nummern, die wir noch brauchen, haben uns ausgetauscht, das war schon cool. Und dieses Gemeinschaftserlebnis wirkt sich positiv aus auf uns, sagt eine Expertin. Und klar, dieses Zufallsprinzip trägt auch zum Erfolg der Alben bei. Wir wissen vorher nicht, welche Motive wir bekommen. Mhm. Vielleicht ist der Harry Kane ja im nächsten Sticker-Päckchen drin. Das ist schon pfiffig gemacht und natürlich gemein.
0: Ja, das stimmt. Allerdings, habt ihr denn euer Panini-Album schon? Schreibt's mir mal über die 0721 2016 300.
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0: Gleich haben wir es 10:30. Und da freue ich mich gemeinsam mit euch auf Lost. Linkin Park gibt's gleich hier bei der neuen Welle. Schön, dass ihr mit dabei seid.
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10: Mit Tom Keimer. Große Emotionen und Weichenstellungen beim KSC. Am Wochenende wurde mit Tränen und warmen Worten Christian Eichner als Trainer verabschiedet. Nach fast 6,5 Jahren an der Seitenlinie der Karlsruher trennen sich die Wege. Nachfolger als Chefcoach des KSC wird der Österreicher Maximilian Senft. Das wurde dann am Donnerstag endlich bestätigt. Der 36-Jährige hatte zuvor den SV Ried von der zweiten in die erste österreichische Bundesliga geführt. Grausiger Fund in Oberhausen-Rheinhausen. Am Dienstagabend entdeckte eine Zeugin zwei Tote in einer Wohnung. Es handelte sich um eine 61-jährige Frau und ihren 41 Jahre alten Sohn. Nach der Obduktion gaben die Ermittler schließlich bekannt, dass der Mann seine Mutter mit einem Messer und anschließend sich selbst getötet hat. Das Motiv ist unklar. Ungewöhnlicher Einsatz für die Polizei in Wörth am Rhein. Ein Mann ist am Mittwochmorgen in eine Pizzeria eingebrochen und hat es sich mit einem alkoholfreien Bier auf der Terrasse gemütlich gemacht. Dort saß er noch, als die Beamten eintrafen und ihn vorläufig festnahmen.
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11: Ja, heute wird's super sonnig, bis zu 30 Grad. Der Wahnsinn, ist das richtig schön. Also geht raus, aber Eincremen nicht vergessen. Auch die kommenden Tage Sonne satt. Die Temperaturen, die gehen sogar schon über 30 Grad. Wie schön.
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11: So, und wir haben es mittlerweile 10:31 Uhr und ich habe einen Blitzer gemeldet bekommen. Und zwar in Durlach an der B3 Badener Straße Richtung Wolfertsweier steht einer. Wenn ihr auch noch einen entdeckt habt, dann warnt alle unterwegs über die 0721 2016 300.
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11: Ja, wir gucken auf die Straßen und da haben wir Gegenstände auf der A6 Heilbronn-Mannheim zwischen Kreuz Waldorf und dem Dreieck Hockenheim. Wir haben die A8 Karlsruhe-Stuttgart zwischen Pforzheim Nord und Pforzheim Ost. Da stoppt's auf 3 Kilometern. So, ansonsten sind die Straßen relativ entspannt. Ihr könnt alle Verkehrsupdates auch jederzeit bei uns nochmal nachlesen über die neuewelle.de und in der Neue Welle App. Und ansonsten alle halbe Stunde hier live bei mir.
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11: Ja, was für ein Wahnsinnswetter. Ich habe so drauf gehofft, wirklich. Hatte jetzt ein paar Tage frei, Wetter war scheiße. Oh Gott, habe ich das wirklich gesagt? Nein, und jetzt ist richtig schön. Aber Pfingsten bin ich auch zu Hause, genießt das. Und ich hoffe, ihr auch. Ihr müsst weder Arbeit noch sonst irgendwas. Könnt den Grill anschmeißen und. Also lasst euch richtig gut gehen. Wir haben uns auch hier bei uns in der Neue Welle Region mal umgehört, was ihr denn so an diesem ersten richtig schönen Sommer Sonnenwochenende so alles anstellen wollt. Hören wir gleich mal rein in gut 10 Minuten.

0: ist ja auch immer heiß an diesem Wochenende, aber auch über 30 Grad sind drin. Und es ist das erste Wochenende, wo wir wirklich so ein bisschen Summer-Feeling haben. Da haben wir euch natürlich gefragt in Ettlingen und in Karlsruhe. Was macht ihr denn an diesem wunderschönen, sonnigen, richtig heißen Wochenende?
1: Ich werde in die Eisdiele gehen und werde einen fetten Eisbecher essen.
2: Da werde ich meinen Pool aufbauen im Garten. Dann ein kühles Bier dazu trinken und auf die Luftmatratze legen.
3: Kaffee Cappuccino in der Sonne trinken.
4: Dann gehe ich in meinen Kleingarten und verbringe das ganze Wochenende in meinem Kleingarten.
3: Fahrradtour zu einem See. In den See noch nicht reingehen, aber eine richtig schöne Fahrradtour. Ich ziehe die Hosen aus und laufe nur in Unterhose durch die Wohnung.
0: Und wer war das nochmal mit dem Pool im Garten? Wir kommen alle vorbei, also melde dich.

0: Sommersonnenwochenende hier bei der Neuen Welle. Ja, da darf natürlich Nico Santos nicht fehlen. Number One gibt's gleich in der nächsten halben Stunde. Und apropos, ich gebe jetzt ab 11 Uhr erstmal ab an meinen Kollegen Christian Besau. Der trifft nämlich Schönherz und Flair und hat Spannendes über die zu berichten. Gleich hier bei der Neuen Welle.
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7: Ich bin Tine Klima.
20: Es ist Chinas wohl verheerendstes Minenunglück seit über einem Jahrzehnt. Nach einer Gasexplosion in einer Kohlemine in Nordchina sind mindestens 90 Menschen gestorben. Das melden chinesische Staatsmedien. Ob nach wie vor weitere Personen in dem Kohlebergwerk eingeschlossen sind, ist unklar. Die Rettungsarbeiten laufen auch über 20 Stunden nach der Gasexplosion weiter unter Hochdruck. Die Ukraine hat mit einem weiteren Drohnenangriff eine Öllagerstätte im Süden Russlands in Brand gesetzt. Das teilte der operative Stab der Region Krasnodar mit. Es gebe 2 Verletzte.
21: Fast täglich brennen hier in Russland inzwischen Anlagen der Ölindustrie. Die Ukraine will nicht nur die Versorgung des russischen Militärs stören und die Preise hochtreiben. Ziel Kiews ist es vor allem auch, den für die russische Kriegswirtschaft wichtigen Ölexport zu drosseln. Bereits jetzt verliert Russland Milliarden an Einnahmen. Zudem stellt Kiew mit seinen technologisch immer ausgereifteren Drohnen auch die russische Flugabwehr bloß. Dagegen betont der Kreml hier in Moskau, dass die Lage trotz der Angriffe unter Kontrolle sei. Aus Moskau, Ulf Mauder.
20: Zum Impfen oder in bestimmten Fällen Blut abnehmen, sollen wir in Zukunft auch in die Apotheke gehen können. Chronisch Kranke sollen dort Medikamente auch ohne neues Rezept bekommen können. Das hat der Bundestag beschlossen. Der Verband der Hausärztinnen und Ärzte sieht die geplanten Änderungen allerdings kritisch, so der Vorsitzende Markus Blumenthal-Bayer im ZDF.
22: Ich halte von der Apothekenreform gar nichts. Es ist weder eine Entlastung der Praxen noch eine Verbesserung von Versorgung, sondern es ist ein Dammbruch und es ist auch eine Gefahr von Patientensicherheit.
20: Die Bundesregierung will mit der neuen Apothekenreform Apotheken auf dem Land erhalten und Arztpraxen entlasten. Zum Sport. Der FC Bayern München und der VfB Stuttgart treffen am Abend im DFB-Pokalfinale aufeinander. Die Münchner stehen zum 25. Mal im Endspiel und gehen als Favorit in die Partie im Berliner Olympiastadion. Bayern-Spieler Joshua Kimmich.
23: Ja, generell ist es immer was sehr Besonderes, hierher zu kommen. Also das merkt man schon innerhalb der Mannschaft, auch beim Staff, bei der eigenen Familie, im Verein. Das spürt man schon, dass jetzt jeder sich wirklich auf das Spiel freut.
20: Anstoß ist am Abend um 20 Uhr. Die ARD sendet live im Free TV.
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0: Ja, ich glaube, man merkt es auch schon, ne? Am eigenen Leibe. Es ist richtig, richtig heiß da draußen. Wenn ich mir dann vorstelle, dass wir Hörer zum Beispiel haben, die Extremsport heute noch machen wollen, wie zum Beispiel der Thomas Pinter, den ich an der Stelle ganz lieb grüße, halt durch, mein Lieber. Wenn ich mir das vorstelle, Wahnsinn, ne? Also ich mache ja vom nur rumstehen, schwitze ich ja schon. Ja, und das wird euch wahrscheinlich genauso gehen bei 30 Grad, übrigens auch in den kommenden Tagen.
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0: So, und da haben wir dank euch auch schon einen Blitzer gemeldet bekommen. Und zwar steht er in Durlach an der B3 Badener Straße Richtung Wolfertsweier. Habt ihr auch einen gesehen? Dann her damit unter der 0721 2016 300.
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0: Mit einer Meldung von der A8 Karlsruhe-Stuttgart zwischen Pforzheim Nord und Pforzheim Ost 3 Kilometer Stau. Ihr könnt alle Verkehrsupdates jederzeit nachlesen auf dieneuewelle.de, in der Neue Welle App oder gerne alle halbe Stunde hier bei mir. Ich gebe jetzt ab an meinen Kollegen Christian Besau, der trifft auf Schörnherz und Flair.
24: Seit inzwischen 25 Jahren haben Schörnherz und Flair großen Erfolg, indem sie Worte des Dichters Rainer Maria Rilke in wunderbare Popsongs verwandeln. Sehr viele Promis haben mitgemacht. Udo Lindenberg, Nina Hagen, Mario Adorf, Peter Ustinov, Klaus Meine von den Scorpions, um nur einige zu nennen. Ja. Und jetzt gibt's ein Jubiläum. 25 Jahre Rilke-Projekt und vor 175 Jahren wurde der große Rainer Maria Rilke geboren. Der hat mal gesagt, dies ist die beste Vorbereitung für die Ewigkeit. Zeit haben für die Liebe. Oh, Gänsehaut. Wie viel Ewigkeit gibt's? Was glauben dazu Schönheits und Flair ganz persönlich? Ich find's raus in dieser Stunde. Ich bin Christian Besau. Wir hören uns.

0: Darauf habe ich mich gefreut. Heute geht's um einen der ganz großen deutschen Dichter, Lyriker. Und um euch zwei, Angelika Flair, Richard Schönherz. Hi.
1: Hallo, wir freuen uns, da zu sein.
2: Hallo, grüß dich.
0: Ja, so schön, dass ihr da seid. Dank euch lernen wir den großen Dichter Rainer Maria Rilke besser kennen, und zwar in Popsongs, die ihr unermüdlich liefert, seine Lyrik, eure Kompositionen. Ganz große Schauspieler waren mit dabei. Sir Peter Ustinov seinerzeit, Mario Adorf, Nina Hagen, Klaus Meine von den Scorpions und immer ihr mittendrin. In Nordkalifornien ist die Idee zum sogenannten Rilke-Projekt entstanden, durch ein Rilke-Gedicht. Ich glaube, das klebte als Post-it auf einem Piano. Kann das sein?
2: Ja, das ist genau so. Das war das Gedicht »Ich lebe mein Leben in wachsenden Ringen«. Auf Englisch »I live my life in growing orbits«. Und ich habe das aus einer kleinen Lokalzeitung ausgeschnitten und habe es auf mein Keyboard geklebt, wo es dann Angelika gesehen hat und total reingekippt ist in dieses Gedicht.
1: Man muss sich vorstellen, Richard hat zu der Zeit direkt am Pazifik gelebt, in diesem kleinen Örtchen. Und ich habe in einer kleinen Hütte gewohnt, die praktisch direkt auf den Pazifik ausgerichtet war. Und diese Weite und dann dieses Gedicht, und es hat so gematcht und es hat mich so dermaßen gecatcht, dass ich gedacht habe, also da müssen wir jetzt einfach was mitmachen. Das ist einfach fantastisch.
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0: Ist das schön mit euch. Angelika Flair, Richard Schönherz. Hi.
1: Hi. Hallo.
0: Toll, dass ihr da seid. Ihr seid das Rilke-Projekt. Und ihr habt unheimlich viele prominente Musiker und Schauspieler dazu bekommen, sich mit dem großen Dichter mal so richtig ganz nah auseinanderzusetzen. Ihr habt tolle Songs aus seinen Lyrics gemacht. Warum ist er einer von denen, die zu den ganz Großen gehören? Ihr hättet ja auch das Schiller-Projekt oder das Goethe-Projekt starten können. Warum wurde das Rilke?
2: Rilke war der, der uns am meisten inspiriert hat, Musik mit seiner Dichtung Musik zu verbinden.
1: Ja. Er ist auch vor allen Dingen total aktuell, also auch die Sprache von ihm. Also er ist wirklich, als wenn er heute leben würde. Also ich kenne keinen Dichter, der so heutig geschrieben hat wie Rilke. Also er hat was ganz Besonderes kreiert und ja. Er ist ein Ausnahmedichter.
0: Lass mich nochmal zitieren, was mir so gefällt. Es ist dies die Vorbereitung auf die Ewigkeit. Zeit haben zur Liebe. Wow, wie ist das? Auf einmal kommt so ein Wort ins Spiel. Ewigkeit. Fangt ihr da auch mal so an zu diskutieren? So, gibt's das überhaupt? Die hat keinen Anfang, so eine Ewigkeit. Ein Ende hat sie auch nicht. Ist ja Wahnsinn eigentlich, ne?
1: Ja, klar. Wir diskutieren natürlich auch öfter mit den Künstlern oder Schauspielern im Studio, weil man dann überlegt, was hat er wohl gemeint? Und der wunderbare Simonischek hat gesagt, dass immer irgendwie eine Tür aufgeht und man denkt, ah, jetzt habe ich es verstanden. Und dann ist aber trotzdem irgendwo noch immer so ein Rest Zweifel, ob man wirklich begriffen hat, was er meint. Und das ist natürlich unglaublich spannend, weil er hat Wörter oder Bilder kreiert. Welche Wiesen duften deine Hände?
0: Wow. Welche Wiesen duften deine Hände? So, darüber denke ich jetzt beim nächsten Titel erstmal nach. Bleibt bei mir. Angelika Flair, Richard Schönherz, das Rilke-Projekt. Ich feiere euch so.
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13: Mit Tom Keimer. Trauriges Jubiläum. Der tödliche Arbeitsunfall an der Brückenbaustelle in Horb am Neckar hat sich diese Woche gejährt. Am 20. Mai 2025 starben drei Bauarbeiter, weil ihre Transportgondel in die Tiefe stürzte. Am Mittwoch zum Jahrestag wurde nahe der Unglücksstelle eine Gedenktafel enthüllt. Gleichzeitig beendete die Staatsanwaltschaft ihre Ermittlungen zu dem Unglück. Ob und wann es zu einem Prozess kommt, ist unklar. Große Emotionen und Weichenstellungen beim KSC. Am Wochenende wurde mit Tränen und warmen Worten Christian Eichner als Trainer verabschiedet nach fast 6,5 Jahren an der Seitenlinie der Karlsruher. Nachfolger als Chefcoach des KSC wird der Österreicher Maximilian Senft. Das wurde dann am Donnerstag endlich bestätigt. Der 36-Jährige hatte zuvor den SV Ried von der zweiten in die erste österreichische Bundesliga geführt.
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15: Ja, es ist die große Hitze jetzt am Wochenende, aber ich persönlich beklag mich gar nicht. Im Gegenteil, ich habe so lange jetzt drauf gewartet. Endlich ist Sommer-Sonne-Feeling angesagt und das komplett über Pfingsten. Über 30 Grad sind drin und es bleibt auch in der kommenden Woche so.
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15: Und ich sag schon mal Dankeschön für einen Blitzer, der mir gemeldet wurde. Der steht in Durlach an der B3 Badener Straße Richtung Wolfert 2. Wenn ihr auch einen gesehen habt, gerne her damit über die 0721 2016 300.
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15: Ja, da haben wir die A5 Heidelberg-Karlsruhe. Zwischen Kronau und Bruchsal liegt ein Plastikteil auf dem rechten und auf dem mittleren Fahrstreifen. Und die A6 Richtung Mannheim. Zwischen Sinsheim Süd und Sinsheim gab es einen Unfall auf dem linken Fahrstreifen. Der mittlere und der linke Fahrstreifen ist dementsprechend gesperrt. Ihr könnt alle Verkehrsupdates auch gerne jederzeit nachlesen über die Neue Welle App oder auch auf dieneuewelle.de. Ich wünsche euch eine gute und sichere Fahrt und jetzt viel Spaß weiter mit Kollege Christian Besau.
16: Wow. Heute freue ich mich auf zwei Gäste. Die hat der große Dichter Rainer Maria Rilke zusammengebracht. Angelika Flair und Richard Schönherz. Die komponieren wunderbare Popsongs auf der Basis von Gedichten, die der große Rainer Maria Rilke geschrieben hat. Jetzt gibt's eine Jubiläums-Best-of-CD dieses sehr erfolgreichen, preisgekrönten Projekts. So viel Himmel heißt diese CD. Ganz viele Promis haben mitgemacht. Udo Lindenberg war über die Jahre dabei. Klaus Meine von den Scorpions, Sir Peter Ustinov, Mario Adorf. Ja, wie viel Himmel gibt's eigentlich? Was glauben? Schönherz und Flair, die Macher, ganz persönlich. Mehr zu ihnen, zum großen Dichter Rilke und der aktuellen CD, gibt's in dieser Stunde. Ich bin Christian Wesau. Bis gleich.

0: Also das eine ist ja, man liest ein wunderschönes Gedicht. Das andere ist, jemand macht einen tollen Popsong draus. So wie ihr beide das seit langem tut, gemeinsam. Angelika Flair, Richard Schönherz, das Rilke-Projekt mit der neuen Best-of-CD, Sophie Himmel. Hi!
1: Danke für die Einladung, hallo!
2: Hallo, grüß dich.
0: Nicht zu fassen, wie viele prominente Musiker und Schauspieler ihr über die Jahre überzeugen konntet. Mensch, hier, wir haben einen Song mit einem Rilke-Gedicht, vertont uns das. Ihr komponiert das zusammen und ja, ich glaube, Richard, das ist so ein bisschen auch dein Werk, ne? Das Komponieren.
2: Ja, wir komponieren zusammen. Eigentlich machen wir alles zusammen.
0: So, so, das ist schön. Ihr habt ja auch erzählt, im Grunde hat Rilke so ein bisschen eure eigene persönliche Beziehung mitgestiftet. Wahnsinn. Und dann habt ihr so viele prominente Künstler am Start. Lass uns doch mal ein bisschen aus dem Nähkästchen plaudern. Der große Sir Peter Ustinov seiner Zeit, den wir 2004 schon verloren haben, der hat mitgewirkt. Wie war das, mit ihm zu arbeiten?
2: Das war wirklich wahnsinnig spannend. Wir sind damals in die Schweiz an den Genfersee zu ihm ins Haus. Sein Haus stand ganz alleine in den Weinbergen. Und wir wurden eingeladen ins Haus. Wir sind ins Wohnzimmer gekommen, wo wir aufnehmen sollten. Und im ersten Augenblick wussten wir nicht, wo wir uns hinbewegen sollten, weil das Wohnzimmer so voll war. Und wir haben gar nicht gesehen, dass da ein Flügel drinnen steht, weil der völlig bedeckt war mit Pakete.
1: Er hat ganz viele Pakete bekommen, die er noch gar nicht geschafft hat auszupacken. Wahrscheinlich kamen jeden Tag Dutzende. Und dann waren die Oscars überall verteilt, teilweise auch in dem Kamin und auf und unter. Und es war wirklich, also aber ein wunderbares kreatives Chaos und ein fantastischer Sir Peter Ustinov, der, obwohl er so schwer krank schon war, uns so herzlich empfangen hat, dass wir es für uns wirklich unvergessen.
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0: cool ist das denn? Manche Worte begreift man erst so richtig, wenn jemand tolle Musik drumherum strickt. So wie ihr beiden, Angelika Flair, Richard Schönherz mit dem Rilke-Projekt.
1: Ja, ich meine, es öffnet das Herz irgendwie mehr.
0: Oh ja. Ihr habt mit so vielen großen Künstlern und Schauspielern zusammengearbeitet. Klaus Meine von den Scorpions, also ein echter Rocker, ja, kommt mit Rilke. Wie war das?
1: Das war toll. Wir sind rauf nach Hannover. Er ist ins Studio gekommen. Wir haben uns sofort wunderbar verstanden. Und er hat ja gesungen und das war wirklich...
2: Auf Deutsch? Ja, das Einzige, was er auf Deutsch gesungen hat. Ne? Ja. Bis wohin reicht mein Leben und wo beginnt die Nacht? Und das ist also für uns auch wirklich was ganz, ganz Besonderes gewesen, weil Rilke irgendwie ganz, ganz unterschiedliche Menschen auf einer ganz bestimmten subtilen Ebene miteinander verbindet.
0: Wow.
2: Und das ist wirklich was ganz Besonderes.
0: Bis wohin reicht mein Leben? Wenn Klaus Meine das so singt, Rilke zitiert, dann kommt ja auch die Frage ins Spiel, gibt's irgendwie was danach? Was glaubt ihr zwei so? Hau ich mal raus.
2: Ja, also wir gehen auf jeden Fall alle nicht verloren. Ne? Also wir sind in Partikeln auf jeden Fall in einem geschlossenen System.
0: Habt ihr das schön gesagt? Genau, nichts geht verloren. Auch nicht eure aktuelle Best-of-CD, so viel Himmel und so viel Rainer Maria Rilke, vertont von so vielen großen Stars und mit eurer Musik zusammen. Macht bitte, bitte weiter so, das ist wunderschön. Angelika Flair, Richard Schönherz, herzlichen Dank euch.
2: Vielen Dank.
1: Danke dir.
0: Mehr Infos und Promis, die gibt's auch online unter irb-mediathek.de. Ich bin Christian Besau, höre jetzt noch ein bisschen in eurer CD. Bis dann, ciao.
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14: Ich bin Tine Klima. Nach einer Gasexplosion in einer Kohlemine in Nordchina sind laut chinesischer Staatsmedien mindestens 90 Menschen gestorben. Wie viele Menschen weiter in der Mine eingeschlossen sind, ist noch unklar. Die Rettungsarbeiten dauern weiter an.
15: Das Unglück soll sich bereits am Freitagabend ereignet haben. Die genaue Ursache für die Gasexplosion ist noch unklar. Ebenfalls, ob sich die Anzahl an Toten weiter erhöhen könnte. Doch die Kohleindustrie in der nordchinesischen Provinz Shaanxi ist für ihre mangelhaften Sicherheitsstandards berüchtigt. In den vergangenen Jahren gab es immer wieder Unfälle mit vielen Toten. Zum Minenunglück in China, Fabian Kretschmer.
14: Unionsfraktionschef Jens Spahn sieht aktuell keine finanziellen Spielräume für eine BAföG-Erhöhung. Staatliche Leistungen wie Bürgergeld, Wohngeld, Elterngeld, BAföG werden wir absehbar nicht erhöhen, sagte der CDU-Politiker dem Münchner Merkur. Dabei hatten sich Koalitionspolitiker erst vor wenigen Wochen nach langen Diskussionen auf eine BAföG-Reform verständigt. Zum Grundgesetztag hat Bundespräsident Frank-Walter Steinmeier die Menschen in Deutschland dazu aufgerufen, sich für das Gelingen der Demokratie zu engagieren. Die Demokratie brauche aktive Bürger, sagte Steinmeier der deutschen Presseagentur. Das deutsche Grundgesetz war am 23. Mai 1949 verkündet worden.
16: Es sei ihm ein Herzensanliegen, betont der Bundespräsident, den Geburtstag unserer Verfassung sehr viel stärker im allgemeinen Bewusstsein zu verankern. Denn das Grundgesetz garantiere Freiheit, Rechtsstaatlichkeit und Demokratie. Und deshalb, so Steinmeier, solle der 23. Mai gefeiert werden. Deutschlandweit mit vielen Mitmachaktionen von Kommunen, Vereinen und Initiativen. Der Bundespräsident macht selbst mit, in den vergangenen Tagen schon in NRW und Bayern, heute hier in der Hauptstadt unter anderem mit Gartenarbeit auf einem Friedhof. Aus Berlin, Thomas Thonfeld.
14: Deutschlands Schwimmbädern fehlen zum Start der Freibadsaison weiterhin Bademeister. Leider sei es so, dass immer noch Fachkräftemangel bestehe, so der Bundesverband Deutscher Schwimmmeister. Der Mangel resultiere aus der Corona-Zeit und den Babyboomern, die in Rente gehen. Es sei aber eine Tendenz zu erkennen, dass es wieder mehr werden. Einer Umfrage des Verbands kommunaler Unternehmen unter Badbetreibern zufolge sind die Lücken vielerorts groß. Anfang Mai war nur etwas mehr als die Hälfte der Stellen besetzt.
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17: Ja, es ist richtig schön heiß heute. 30 Grad kratzen wir auf jeden Fall. Und das Schöne ist, es bleibt jetzt auch über eine Woche so. Also die komplette kommende Woche, ja, könnt ihr euch wirklich mit Sonnencreme ausstatten. Mit einem schönen Sonnenhut könnt ihr schöne Aktivitäten überlegen. Sind ja Pfingstferien. Es bleibt so schön wie toll.
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17: So, wir gucken nochmal nach den Blitzern. Ihr habt uns eingemeldet in Durlach an der B3 Badener Straße Richtung Wolfartsweier. Und ich checke nochmal ganz kurz WhatsApp. Nö, aber es gab auch keine weitere Blitzer-Meldungen. Könnt ihr, wenn ihr aber einen gesehen habt, gerne nochmal tun über die 0721 20 16 300. Geht eine WhatsApp direkt zu mir ins Studio. Danke dafür.
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17: So, dann gucken wir mal. Da haben wir die A5 Heidelberg-Karlsruhe zwischen Kreuz Heidelberg und Heidelberg-Schwetzingen. Ein kaputter LKW auf dem Standstreifen. A5 Karlsruhe-Basel zwischen Karlsruhe-Süd und Rastatt-Nord. Da liegt eine Stoßstange auf dem mittleren Fahrstreifen. Das ist nicht cool, ehrlicherweise. Hoffentlich wird die gleich entsorgt. A6 Mannheim. Zwischen Sinsheim Süd und Sinsheim gab es einen Unfall auf dem Standstreifen. Der rechte Fahrstreifen ist gesperrt. Ihr könnt alle Verkehrsupdates natürlich jederzeit nochmal nachlesen auf dieneuewelle.de und natürlich auch in unserer kostenlosen Neue Welle App.
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17: So, und das haben wir schon kurz nach 12. Da fragt man sich wirklich, ne? Es ist ja eigentlich so Mittagessenszeit, ne? Was isst man denn da? Ja, also so ein Salätchen, glaube ich, das könnte ich mir noch gefallen. Ich habe heute den ganzen Tag noch nichts gegessen. Ich habe auch nichts gefrühstückt, null. Ja, das ist das Schöne irgendwie, ne? Für alle, die so ein bisschen Bodymanagement machen, ne? Ist so ein Sommertag eigentlich ganz gut, weil man isst irgendwie weniger, gell? Geht's euch genauso? Wunderbar. 12:05. Wir sprechen gleich mal über die schönsten Hochzeitslocations. Falls ihr noch geplant habt zu heiraten, kurzfristig heiraten wollt und gar gesagt habt, ja, eigentlich würde ich super gerne heiraten, nur mir fehlt der Typ an meiner Seite. Gibt's ja auch, ja, sorry, kann ich mich auch einreihen, ja. Aber trotz allem ist das gerade für uns eine schöne Aktion. Die besten Hochzeitslocations in der Region und ihr könnt alle mitmachen.

0: Euch einen schönen Samstag.
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0: Ja, und das macht ihr richtig gut. Ihr votet fleißig aktuell für eure Lieblings-Hochzeits-Location. Ja, und dank eurer Hilfe haben wir aus euren vielen, vielen Vorschlägen mittlerweile eine Top 10 erstellt. Und jetzt heißt es eben abstimmen auf dieneuewelle.de und in der Neue Welle-App. In der Top 10 zum Beispiel mit dabei ist die Eventmühle Kraichgau. Ja, und darüber freut sich Inhaber Raphael natürlich sehr, denn die haben einiges zu bieten.
2: Allein die 56 Schlafplätze, die wir insgesamt haben für Familien, alles von Ferienunterkünften. Wir haben einen riesengroßen, wunderschönen Garten. Das Flair, diese alten Mühle, die ist weit über 400 Jahre alt, wenn man da reinkommt, der Innenhof. Und wir haben eine Besonderheit, nämlich einen separaten Disco-Raum. Wir haben keine Sperrstunde, kann man komplett durchfeiern bis 9 Uhr morgens. Wir haben noch einen Gentleman's Room, wo der Bräutigam sich zurückziehen kann.
0: Gentleman's Room, ja genau, weil der Mann sich ja zurückziehen muss, ne? Mega! Ja, vielleicht ist das ja für euch die beste Hochzeitslocation oder ihr sagt, Mensch, das Runtastic in Baden-Baden, das hat den Titel verdient. Inhaber Jens sagt uns auch mal warum.
3: Es gibt mehrere Gründe. Erstmal haben wir völlig verschiedene Themenbereiche, wo sich die Hochzeitspaare aussuchen können, wo sie sich am wohlsten fühlen. Das ist sicherlich ein Punkt. Der andere Punkt ist, dass wir alle Zeit für unsere Brautpaare aufwenden und sie bis zu ihrer Hochzeit in 8, 9 gemeinsamen Terminen so beraten und so sicher machen, dass sie am Tag ihrer Hochzeit völlig entspannt sein können.
0: Auch toll, ne? Und es waren jetzt erstmal 2 der insgesamt 10 Locations, die ihr zur Wahl habt, für die beste Hochzeitslocation in der Region. Alle anderen 8, die findet ihr auf dieneuewelle.de und dort könnt ihr, wie gesagt, auch mitvoten für eure Top-Hochzeitslocation. Vielleicht habt ihr ja selber da geheiratet oder ihr plant vielleicht auch eine Hochzeit und ihr wisst vielleicht noch gar nicht, wohin soll es die Reise eigentlich gehen, ja? Dann könnt ihr euch natürlich auch da inspirieren lassen. Noch diese und auch in der kommenden Woche habt ihr Zeit abzustimmen. Gerne natürlich auch auf der kostenlosen Neue Welle App.

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0: Der Samstag bei der Neuen Welle. Gleich mit Clock Clock, Someone Else gibt's gleich hier bei mir in den nächsten paar Minütchen. Genießt das schöne Wetter. Seid ihr schon am Schwitzen, ja?
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19: Mit Tom Keimer. Große Emotionen und Weichenstellungen beim KSC. Am Wochenende wurde mit Tränen und warmen Worten Christian Eichner als Trainer verabschiedet. Nach fast 6,5 Jahren an der Seitenlinie der Karlsruher trennen sich die Wege. Nachfolger als Chefcoach des KSC wird der Österreicher Maximilian Senft. Das wurde dann am Donnerstag endlich bestätigt. Der 36-Jährige hatte zuvor den SV Ried von der 2. in die 1. österreichische Bundesliga geführt. Grausiger Fund in Oberhausen-Rheinhausen. Am Dienstagabend entdeckte eine Zeugin 2 Tote in einer Wohnung. Es handelte sich um eine 61-jährige Frau und ihren 41 Jahre alten Sohn. Nach der Obduktion gaben die Ermittler schließlich bekannt, dass der Mann seine Mutter mit einem Messer und anschließend sich selbst getötet hat. Das Motiv ist unklar. Ungewöhnlicher Einsatz für die Polizei in Wörth am Rhein. Ein Mann ist am Mittwochmorgen in eine Pizzeria eingebrochen und hat es sich mit einem alkoholfreien Bier auf der Terrasse gemütlich gemacht. Dort saß er noch, als die Beamten eintrafen und ihn vorläufig festnahmen.
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0: Heute super sonnig, 30 Grad. Nächste Woche super sonnig, über 30 Grad. Ja, was soll ich sagen? Wir haben wirklich schon so ein bisschen Sommerfeeling hier bei uns in der neue Welle-Region. Wie schön.
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0: Um 12:32 Uhr, da sage ich erstmal Dankeschön an den Chris aus dem LKW und auch sorry, dass ich unser Gespräch gerade so jäh beenden musste. Aber da bist du am Bubble mit dem netten Kerl, gell? Und ansonsten geht's aber hier lustig weiter hier bei uns auch im Programm. Also von dem her, Chris, wenn du noch zuhörst, danke für zwei Blitzer, die du mir gemeldet hast. In Rastatt in der Karlsstraße fahrt Richtung Stadtmitte. Hier dürft ihr 30 fahren und in Wintersdorf Richtung Ottersdorf wird geblitzt und zwar ganz fies, hat er erzählt, direkt am Ortsende im Gebüsch. Dankeschön nochmal, Chris, fürs Melden und wie gesagt, liebe Grüße an unterwegs. Ne? Außerdem wird noch geblitzt in Durlach an der B3 Badener Straße Richtung Wolfartsweiher. Habt ihr auch einen entdeckt? Dann meldet mir dann gerne über die 0721 20 16 300.
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0: Wir schauen auf die Straßen und haben da die A5 Heidelberg-Karlsruhe zwischen Kreuz Heidelberg und Heidelberg-Schwetzingen. Da steht ein kaputter LKW auf dem Standstreifen. Ein kaputtes Auto auf der A5 Karlsruhe-Basel zwischen Karlsruhe Süd und Rastatt Nord. Dann haben wir nochmal einen PKW, der schlapp gemacht hat, auf der A5 Karlsruhe Heidelberg zwischen Bruchsal und Kronau. Und Achtung, ein Reifen auf der Fahrbahn. Auch das ist echt fies, ne? A5 Karlsruhe Heidelberg zwischen Kronau und Kreuz Waldorf. So, dann haben wir noch die A6 Richtung Mannheim zwischen Sinsheim Süd und Sinsheim gab es einen Unfall. Der Standstreifen und der rechte Fahrstreifen ist gesperrt. 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
0: Ja, ich freue mich, dass ihr mit dabei seid und vielleicht bekommt ihr gerade bei dem Wetter jetzt wirklich Lust auch auf Urlaub. Ne? Die einen oder anderen haben sich ja schon in die Pfingstferien und in den dementsprechenden Urlaub verabschiedet. Ich persönlich habe es mir für den Sommer aufgespart, habe aber auch im Januar schon gebucht, habe gerade jetzt gerade eine Mail bekommen. Wie hieß es dann? Liebe Frau Philipps, wir freuen uns, in 82 Tagen Sie bei uns begrüßen zu dürfen. 82 Tage, ihr versteht schon, ne? Motivation, Lichtblick oder wie nennt man das? Vorfreude, ne? Genau. Ja, es tun sich die ein oder anderen aber auch schwer, einen Urlaub zu buchen, weil sie im Moment überhaupt gar nicht wissen, wie geht's denn da jetzt weiter? Könnten die vielleicht sogar Pech gehabt haben, dass die Preise jetzt so ordentlich anziehen, dass man eigentlich doch früher hätte buchen sollen? Wir sprechen gleich mal drüber in gut 10 Minuten.

0: Pfingstferien sind ja gestartet. Viele denken natürlich jetzt aber auch schon an den Sommerurlaub, gerade wenn das Wetter wieder draußen so richtig schön ist, ne? Aber die Preise für den Sommerurlaub, die sind zuletzt ja echt ordentlich gestiegen. Und es zeigen auch Umfragen, dass viele Menschen jetzt mit der Buchung auch des Sommerurlaubs echt abwarten und dadurch am Ende vielleicht echt Pech haben könnten und noch mehr zahlen. Knapp 6 Wochen noch, dann starten ja schon die ersten Bundesländer in die Sommerferien. Und die Tourismusbranche, die spricht davon, dass Urlaube immer kurzfristiger gebucht werden. Woran liegt denn das? Und wie kann ich jetzt trotzdem irgendwie noch ein Schnäppchen machen? Wir sprechen mit Carolina Woital vom Europäischen Verbraucherzentrum. Carolina, aktuell warten echt viele Menschen mit der Urlaubsbuchung. Warum ist denn das so?
1: Zum einen sind Verbraucherinnen und Verbraucher aktuell natürlich wirtschaftlich vorsichtiger geworden. Hohe Lebenshaltungskosten, Inflation und natürlich auch eine allgemeine Unsicherheit führen dazu, dass viele Haushalte eben auch größere Ausgaben, und dazu gehört der Sommerurlaub, länger hinausschieben. Hinzu kommt aus unserer Sicht auch ein psychologischer Faktor. Also viele Menschen beobachten eben diese Preisentwicklung zunächst und hoffen auf etwas bessere Angebote oder mehr Klarheit. Und in Summe sorgt das eben dafür, dass kurzfristiger gebucht wird.
0: Okay, aber denkst du denn, es kommen noch bessere Angebote oder bin ich jetzt irgendwie in der blöden Situation, falls ich noch nicht gebucht habe?
1: Nicht zwangsläufig, aber Flexibilität wird hier den entscheidenden Unterschied machen. Wer konkrete Vorstellungen hat und bei diesen auch bleibt, der hat jetzt tatsächlich eine schlechtere Position als zum Beispiel auch Frühbucherinnen. Entscheidend wird sein, wie offen ich bin bei Reiseziel, Reisedaten oder auch der Art der Unterkunft. Allerdings sollten diejenigen, die aktuell noch nicht gebucht haben, auch nicht darauf spekulieren, dass kurzfristig vor Ferienbeginn plötzlich nochmal alles billiger wird. Mhm. Dafür ist tatsächlich die Nachfrage zu stabil.
0: Okay, hast du denn noch so ein paar Tipps für uns, wie es vielleicht dann doch noch mit einem Schnäppchen klappen könnte?
1: Zum Beispiel, dass man nicht am Wochenende fliegt, vielleicht auch alternative, kleinere Flughäfen prüft, natürlich auch vielleicht Hin- und Rückflug nochmal getrennt sich anschaut, in diesem Jahr vielleicht auch das Thema Bahn oder Fernbus mit in die Kalkulation einzubeziehen. Und der Vergleich ist entscheidend. Also nicht nur auf einem Portal schauen, sondern bei mehreren und insbesondere natürlich auch gerne mal direkt bei Hotel oder Airline. Das sorgt für die ein oder andere positive Preisüberraschung.
0: Super. Dann danke ich erstmal für die Tipps und hoffe für euch natürlich auch, dass ihr entweder schon preisgünstig buchen konntet oder das noch in Bälde tun könnt, ja, was unser Sommerurlaub mit so

0: Gleich haben wir es 13 Uhr. The Weekend, ja passend. Zum Wochenende Blinding Light gibt's gleich hier bei der neuen Welle. Genießt das schöne Wetter da draußen, wie herrlich ist das denn?
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10: Ich bin Tine Klima. Finanzminister und SPD-Chef Lars Klingbeil hat Kompromissbereitschaft seiner Partei zu grundlegenden Reformen signalisiert. Die notwendigen Reformen voranzutreiben erfordere Kompromisse in der politischen Mitte, sagte Klingbeil der Rheinischen Post. So einen Kompromiss hatten SPD und Union beim BAföG bereits gefunden. Unionsfraktionschef Spahn stellt ihn aber wieder in Frage.
11: Die SPD betont ihre Kompromissbereitschaft bei den notwendigen Reformen und nahezu zeitgleich kassiert Unionsfraktionschef Spahn die schon verabredete BAföG-Reform einfach wieder ein. Eigentlich hatten sich Schwarz und Rot darauf verständigt, erst den Wohnkostenzuschuss für Studierende um 60 € pro Monat zu erhöhen und dann das BAföG schrittweise auf das Niveau der Grundsicherung anzuheben. Aber jetzt lässt sich Spahn im Münchner Merkur plötzlich mit diesem Satz zitieren: Bürgergeld, Wohngeld, Elterngeld und BAföG werden wir absehbar nicht erhöhen können. Aus Berlin, Uli Reitinger.
10: Zum Impfen oder in bestimmten Fällen Blut abnehmen, sollen wir in Zukunft auch in die Apotheke gehen können. Chronisch Kranke sollen dort Medikamente auch ohne neues Rezept bekommen können. Das hat der Bundestag beschlossen. Der Verband der Hausärztinnen und Ärzte sieht die geplanten Änderungen allerdings kritisch, so der Vorsitzende Markus Blumenthal-Bayer im ZDF.
12: Ich halte von der Apothekenreform gar nichts. Es ist weder eine Entlastung der Praxen noch eine Verbesserung von Versorgung, sondern es ist ein Dammbruch und es ist auch eine Gefahr für eine Patientensicherheit.
10: Die Bundesregierung will mit der neuen Apothekenreform Apotheken auf dem Land erhalten und Arztpraxen entlasten. Es ist Chinas wohl verheerendstes Minenunglück seit über einem Jahrzehnt. Nach einer Gasexplosion in einer Kohlemine in Nordchina sind mindestens 90 Menschen gestorben. Das melden chinesische Staatsmedien. Ob nach wie vor weitere Personen in dem Kohlebergwerk eingeschlossen sind, ist unklar. Die Rettungsarbeiten laufen auch über 20 Stunden nach der Gasexplosion weiter unter Hochdruck. Zum Sport. Die Eishockey-Nationalmannschaft holt den ersten Sieg bei der WM in der Schweiz. Durch das 6:2 gegen Ungarn am Abend besteht für die deutsche Nationalmannschaft weiter die Chance auf den Einzug ins Viertelfinale. Aber auch das Spiel gegen Österreich heute Abend muss gewonnen werden, damit das DEB-Team im Turnier bleibt.
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15: Ein super sonniger Tag und es bleibt auch morgen, übermorgen, die komplette nächste Woche 30 bis noch mehr, 32 Grad sogar, sind mit drin. Das heißt, Sonnencreme besorgen, ein bisschen Sonnenschutz, lockere Kleidung und dann könnt ihr euch einfach eine richtig, richtig schöne Zeit machen. Ich gönn's euch.
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15: So, da habe ich ein paar Blitzer für euch. Und zwar in Rastatt in der Karlstraße, fahrt Richtung Stadtmitte, steht einer. Dankeschön, Chris aus dem LKW, der hat uns den gemeldet. Und er hat auch einen gesehen in Wintersdorf Richtung Ottersdorf, direkt am Ortsende im Gebüsch. Außerdem wird noch geblitzt in Durlach an der B3 Badener Straße Richtung Wolfartsweier. Habt ihr auch noch einen gesehen? Ihr dürft ihn mir natürlich auch gerne melden über die 0721 2016 300.
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15: So, wir schauen auf die Straßen. Da haben wir die A5 Karlsruhe-Basel zwischen Karlsruhe-Süd und Rastatt-Nord. Ein kaputtes Auto auf dem Standstreifen. Gegenstände liegen auf der A5 Karlsruhe-Basel zwischen Rastatt-Süd und Baden-Baden. Achtung, Fahrzeugteile auf der A5 Basel-Karlsruhe zwischen Aachen und Bühl. Dann nochmal ein kaputtes Auto auf dem Standstreifen. A5 Karlsruhe-Heidelberg zwischen Bruchsal und Kronau. Und ein weiteres auf der A5 Karlsruhe-Heidelberg zwischen Kronau und Kreuzwalde. Die A6 Heilbronn-Mannheim in Höhe Raststätte-Kraichgau Nord stehen zwei kaputte Autos auf dem Standstreifen und noch eine ungesicherte Unfallstelle auf der A81 Singen-Stuttgart zwischen Rottenburg und Herrenberg. 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
15: Ja, ich freue mich natürlich, dass ihr mit dabei seid. Und ich werde mich heute Abend übrigens mit meiner besten Freundin treffen, die auch Patentante ist von meinem Sohn. Und wir haben dort bei uns im Dorf, wo wir zu Hause sind, einen Kiosk. Der ist aber mehr als nur ein Kiosk. Der ist wirklich direkt am Badesee liegend. Minigolfanlage. Und die haben immer Special Events. Und heute Abend ist Disco Fox angesagt. Ja, Disco Fox. So, da werden wir mit dem Radl hinfahren. Mein Sohnemann kommt mit. Und dann machen wir uns einfach eine schöne Zeit, ja? Ja, Mädelsabend oder einfach mit der besten Freundin mal was machen. Das ist so wichtig und das ist so wertvoll und das macht auch echt wahnsinnig viel Spaß. Und deswegen gibt es übrigens auch so einen Aufruf von unserer lieben Kollegin Vanya, die für euch wieder die Turntables rockt und für euch einen richtig schönen Abend ausgemacht hat. Wann der genau ist, wie das Ganze abläuft, wen ihr da am besten mitnehmen könnt, erfahrt ihr gleich in gut 10 Minuten hier bei der neuen Welle.

Mädels, aufgepasst. Habt ihr mal wieder Lust, ausgiebig unter uns Gebetsschwestern zu feiern? Ohne Männer, weil die Themen, die sind ja dann noch ein bisschen anders, ne, wenn die Kerle mit dabei sind. Nein, einfach nur von einer Frau für Frauen. Gemeint ist nämlich unsere Kollegin Vanya. Bei Vanyas Girls Night Out habt ihr den perfekten Mädelsabend. Ihr bekommt eine richtig coole Stimmung, ihr bekommt die besten Partyhits, jede Menge Überraschungen, ganz viel gute Laune. Und egal, ob ihr jetzt mit der besten Freundin, der Schwester, der Mama, der Tochter, den Arbeitskolleginnen oder der ganzen Clique kommt, der Abend hier, der gehört euch. Und da dürft ihr euch gerne schon mal das Datum vormerken. Am 27. Juni um 20 Uhr im Jazzclub Karlsruhe geht's nämlich los. Wir feiern bis Mitternacht, das heißt, wir kommen auch pünktlich ins Bett irgendwie wieder und sind am nächsten Tag ausgeruht. Ja, so kann's gehen. Seid ihr wieder fit für Kindersport, Familienfrühstück oder eben den nächsten Kaffee mit den Mädels. Samstag, 27. Juni im Jazzclub Karlsruhe. Alle Infos kriegt ihr natürlich auch über die neuewelle.de oder auch in der Neue Welle App.

0: Und hier ist die neue Welle, gleich 13:30. I adore you, ich begehre dich, gibt's gleich in der nächsten halben Stunde. Mir geht's mit dem Wetter heute so. Ich liebe Sommer, Sonne, warme Temperaturen. Ach, das ist einfach so herrlich. Wirklich toll heute.
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0: Ach, ist so schön da draußen. Wenn ihr könnt, genießt den Tag im Freien. 30 Grad sind locker drin und auch die nächsten Tage. Die bleiben super schön sonnig, Temperaturen um die 30 Grad. Das ist der Wahnsinn eigentlich, gell?
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0: 13.30 Uhr haben wir es und ich sage danke für Blitzer, die ihr mir schon gemeldet habt. In Rastatt in der Karlstraße, fahrt Richtung Stadtmitte, steht einer. Hat der Chris aus dem LKW gemeldet und der hat auch noch einen in Wintersdorf entdeckt, Richtung Ottersdorf, direkt am Ortsende im Gebüsch. Ja, und wenn ihr auch noch einen gesehen habt, ihr dürft ihn mir auch gerne weitermelden über die 0721 2016 300.
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0: So, hier schauen wir mal auf die Straßen ab. 5 Karlsruhe-Basel zwischen Karlsruhe-Süd und Rastatt-Nord. Ein kaputtes Auto. Fahrzeugteile auf der A5 Basel-Karlsruhe zwischen Aachen und Bühl. Achtung. Dann haben wir 8 Kilometer Stau. Gott, bei der Hitze, ne? A8 Karlsruhe-Stuttgart zwischen Pforzheim-West und Pforzheim-Ost. In der Gegenrichtung klemmt es ab Pforzheim-Süd auf 4 Kilometer. Achtung, dann gab es noch einen Unfall. A81 Singen-Stuttgart zwischen Rottenburg und Herrenberg. Und ja, ansonsten sehen die Straßen doch relativ gut aus. Aber wie gesagt, bei der Hitze ist natürlich auch sehr anstrengend, wenn man da im Stau sitzt. Haltet also durch. Und bevor ihr losfahrt, da checkt ihr am besten nochmal eure Strecke über die neuewelle.de und in der Neue Welle App.
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0: Was für ein toller, heißer Tag. Wahnsinn, Wahnsinn. Was machen wir heute Abend? Ich habe schon erzählt, ich gehe mit meiner Freundin los. Aber für die meisten ist ja 20 Uhr dann einfach bitte nicht mehr stören. Ne? Denn heute Abend, ja, DFB-Pokalfinale in Berlin. Und es spielt Bayern München gegen Stuttgart. Und das wird auf jeden Fall der absolute Oberknaller werden. Ne? 20 Uhr geht's los. Und wir haben beide Trainer mal gefragt, wie sie sich denn jetzt so fühlen, so kurz vor Anpfiff. Ja, so arg lang ist es ja nicht mehr hin. Gleich hier bei der Neuen Welle.

0: fahren nach Berlin. Heute ist das DFB-Pokalfinale. Der FC Bayern München spielt gegen den VfB Stuttgart. Und wir haben beide Trainer mal gefragt, wie sie sich denn fühlen, so heute kurz vor dem DFB-Pokal.
1: Es ist immer lustig natürlich, bei Bayern sagt man, wir waren noch so lange nicht mehr dabei, 6 Jahre. Ich habe meine erste FA Cup in England gewonnen, das war für 40 Jahre, dass die nichts gewonnen hatten. Und dementsprechend, das bleibt einfach ein historischer Moment, wenn man diese Pokal in die Luft stehen kann. Also das hat letztes Jahr Stuttgart gelungen. Und dieses Erfolgserlebnis möchten wir auch haben, diese Saison. Unsere ganze Mannschaft spricht über dieses Pokal schon seit dem ersten Tag im Training, vom Gefühl her. Deswegen glaube ich, dass von Bayern München totale Wertschätzung gibt für dieses Pokal. Und ja, wir wollen den wieder nach München bringen.
0: Ja, also Bayern-Trainer Vincent Kompany, ein historischer Moment, wenn man diesen Pokal gewinnen kann. Aber auch Stuttgart-Trainer Sebastian Hoeneß, der hat Blut geleckt und möchte jetzt das schönste Spiel heute Abend erleben.
2: Eine außergewöhnliche Leistung. Das ist das, was wir uns vornehmen. Das ist das, was du brauchst, was du immer brauchst gegen die Bayern. Aber wir haben Blut geleckt und ich glaube, das war auch spürbar in der Pokalsaison, die wir jetzt gespielt haben. Die turbulent begann, aber dann recht souverän eigentlich bis ins Finale geführt hat. Und jetzt sind wir hier und haben eigentlich ja, das schönste Spiel, das du haben kannst gegen ja, die beste Mannschaft in Deutschland. Definitiv eine der besten Mannschaften in Europa und darauf freuen wir uns.
0: Ja, heute Abend um 20 Uhr ist Anpfiff Bayern München gegen den VfB Stuttgart, das große DFB-Pokalfinale.

0: hier. Baby, don't worry. Und bringt Leonie mit. Don't Worry gibt's gleich in der nächsten halben Stunde. Euch einen ganz tollen Start ins Wochenende und vor allen Dingen natürlich auch ins lange Pfingstwochenende.
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12: Ich bin Tanja Wagner. Das Grundgesetz feiert Geburtstag. Da Demokratie von Menschen lebt, die mitmachen, hat Bundespräsident Steinmeier für den heutigen 23. Mai den ersten deutschlandweiten Mitmachtag ausgerufen.
13: Durch das Mitmachen könne jeder Einzelne merken, dass er gebraucht werde. Steinmeier selbst geht mit gutem Beispiel voran, etwa beim Pflegen von Wanderwegen oder Gartenarbeiten in öffentlichen Anlagen. Vor allem junge Menschen möchte das Staatsoberhaupt auch mit dem Mitmachtag erreichen und deren Interesse an Ehrenämtern wecken. Künftig solle der Geburtstag des Grundgesetzes jedes Jahr auf diese Weise gefeiert werden, wünscht sich der Bundespräsident. Als Tag, an dem alle etwas für andere und für das Land tun. Thomas Thonfeld, Berlin.
12: Unionsfraktionschef Spahn sieht aktuell keine finanziellen Spielräume für eine BAföG-Erhöhung. Staatliche Leistungen wie Bürgergeld, Wohngeld, Elterngeld, BAföG werden wir absehbar nicht erhöhen können, sagte der CDU-Politiker dem Münchner Merkur. Dabei hatten sich die Koalitionspolitiker erst vor wenigen Wochen nach langen Diskussionen auf eine BAföG-Reform verständigt. Die sieht vor, zum kommenden Wintersemester die Wohnkostenpauschale von 380 auf 440 Euro im Monat zu erhöhen. Dann soll das BAföG schrittweise auf das Niveau der Grundsicherung angehoben werden. Deutschlands Schwimmbädern fehlen zum Start der Freibadsaison weiterhin Bademeisterinnen und Bademeister. Leider sei es so, dass immer noch Fachkräftemangel bestehe, sagte Peter Harzheim, Präsident des Bundesverbands Deutscher Schwimmmeister der Deutschen Presseagentur.
14: Einer Umfrage des Verbands kommunaler Unternehmen unter über 90 Badbetreibern zufolge sind die Lücken beim Personal in Schwimmbädern vielerorts groß. Anfang Mai war nur etwas mehr als die Hälfte der Stellen besetzt. Fast jedes dritte Schwimmbad meldete noch einen zweistelligen Personalbedarf. Ein weiteres Problem: Geldmangel. Deshalb müssten viele Bäder geschlossen bleiben oder reduziert betrieben werden. Tine Klimach, Nachrichtenredaktion.
12: Der FC Bayern München und der VfB Stuttgart treffen am Abend im Finale des DFB-Pokals aufeinander. Für den deutschen Rekordmeister geht es nach der Meisterschaft in der Fußball-Bundesliga um das Double. Verzichten muss Favorit Bayern München dabei auf Nationaltorwart Neuer, der wegen einer Wadenverletzung ausfällt.
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15: Mit einem Wort sonnig heute Morgen und die komplette kommende Woche. Freut euch wirklich drauf. Wir bekommen so eine schöne kleine Vorsommerwelle hier bei uns in die Neue Welle-Region. Richtig toll.
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15: Um 14.03 Uhr, ich habe zwei Blitzer für euch. Der hat der Chris aus dem LKW gemeldet. In Rastatt-Karlstraße, Fahrt Richtung Stadtmitte, da wird geblitzt. Und in Wintersdorf Richtung Ottersdorf, direkt am Ortsende im Gebüsch. Er hat erzählt, das ist ganz, ganz fies. Also man sieht den gar nicht, ne? Habt ihr auch einen gesehen? Gerne her damit. Über die 0721 2016 300.
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15: Ja, wir schauen auf die Straßen. A8 Karlsruhe-Stuttgart zwischen Pforzheim-West und Pforzheim-Ost stoppt auf 8 Kilometern und in der Gegenrichtung klemmt es ab Pforzheim-Süd auf 4 Kilometer. Dann haben wir noch die B33 Donau-Eschingen Richtung Offenburg. Zwischen Offenburg-Zunzweier und Offenburg-Elgersweier gab es einen Unfall. Die Strecke ist aktuell aber auch komplett gesperrt, da kommt er gar nicht dran rum. Ich wünsche euch trotz allem eine gute und vor allen Dingen sichere Fahrt und ihr könnt natürlich immer, bevor ihr los Fahrt nochmal eure Strecke checken auf dieneuewelle.de und in der Neue Welle App.
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15: So, was wir jetzt alle irgendwie schon mitgekriegt haben, ja, am Wochenende ist Pfingsten. Ja, es gibt einen Pfingstsonntag, es gibt einen Pfingstmontag, wir haben alle frei, es ist Feiertag und die meisten Kinder haben eben Ferien. So, aber was genau ist ein Pfingsten? Was passiert denn da oder was ist da passiert? Wir haben uns mal auf den Straßen umgehört und ich muss sagen, Kinder, Kinder, Kinder, das ist ja ganz schön erschreckend. Also machen wir mal einen kleinen Bildungsauftrag hier gleich, den wir erfüllen werden in gut 10 Minuten hier bei der Neuen Welle.

0: 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Ja, und Pfingsten steht vor der Tür. Ein schönes, langes Pfingstwochenende. Ja, und es nutzen natürlich auch einige, um einen Kurztrip zu machen, so eine kleine Erholung am Meer oder in den Bergen oder die Familie und die Freunde mal besuchen gehen. Also da geht ja schon einiges, ne? Aber warum viele von uns gerade frei haben, das weiß irgendwie gefühlt keiner, ne? Wir haben uns auf der Straße umgehört, was die Menschen über die Hintergründe wissen. Ja, warum feiern wir Pfingsten? So, aufgepasst.
1: Eigentlich nicht, nein.
2: Pfingsten, ja, da war doch was mit Christi Himmelfahrt und danach war ja Pfingsten. Aber frag mal nicht genau was.
3: Jesus etwas.
4: Weiß ich nicht.
3: Keine Ahnung.
5: Also es ist was Christliches, aber ich habe keine Ahnung.
6: Feiertag am Montag und dann hat man ein verlängertes Wochenende.
7: Heiliger Geist wird gefeiert.
8: Irgendwas mit Jesus.
6: Vatertag?
9: Also Ostern war auf jeden Fall irgendwas mit Jesus und Wiedergeburt, aber Pfingsten habe ich keine Ahnung. Tut mir leid.
10: Oh, das wusste ich mal. Warte, ich rufe mal meinen Papa an. Der weiß das. Der mag Pfingsten nämlich lieber als Himmelfahrt.
5: Ja, so ein christlicher Feiertag. Ich glaube, es geht darum, dass er... Nee, auferstanden ist er nicht, oder? Nee, das war doch nicht.
3: Ja, für mich kommt der Heilige Geist in den Sinn. Also, dass der Heilige Geist sozusagen in die Welt getragen wird an Pfingsten.
11: Ich glaube, Aussendung des Heiligen Geistes irgendwie so.
12: Vom christlichen Hintergrund her ist das ja die Ausgießung des Heiligen Geistes und es ist ja ein besonderer Moment, dass Gott uns Menschen seinen Geist gegeben hat, damit wir ihn verstehen können.
0: So, für alle Unwissenden, ne? Pfingsten ist sogar einer der wichtigsten christlichen Feste. Findet genau immer 50 Tage nach Ostern statt und feiert die Entsendung des Heiligen Geistes an die Jünger von Jesus Christus. Ja, gab ihnen in dem Moment Mut, eine weltweite Verbreitung des Glaubens wird gefeiert und dementsprechend gilt Pfingsten als der Geburtstag der Kirche. So, bitteschön.

0: So, ein gute Laune Song gefällig. Gibt's doch direkt von mir. Pick up von Estes gleich in den nächsten paar Minütchen. Eine großartige Nummer, die wirklich für mich gerade so dieses Bild darstellt. Du sitzt im Auto, ja, vielleicht ein Cabrio, der Wind weht durch die Haare, Sommersonne und gute Laune und dann Estes, perfekt, oder? Ich habe kein Cabrio, also vergesst es, es bleibt ein Traum.
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0: Es ist einfach wunderschön da draußen. Zieht euch auf jeden Fall was Luftiges an, cremt euch gut ein, Sonnenbrille auf den Kopf und los geht's. Über 30 Grad auch heute und die nächsten Tage.
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0: So, ich habe noch zwei Blitzer in Rastatt, einer stehend. In der Karlstraße fahrt Richtung Stadtmitte hat der Chris aus dem LKW gemeldet. Und auch in Wintersdorf Richtung Ottersdorf steht einer direkt am Ortsende im Gebüsch. Wenn ihr noch einen entdeckt habt, ihr dürft ihn mir natürlich gerne noch melden über die 0721 2016 300.
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0: So, wir schauen auf die Straßen und da haben wir die A8 Karlsruhe-Stuttgart zwischen Pforzheim-West und Pforzheim-Ost 8 Kilometer Stau. In der Gegenrichtung klemmt es ab Pforzheim-Süd auf 4 Kilometer. So, dann haben wir noch B33. Das ist die Strecke Donau-Ischingen Richtung Offenburg. Zwischen Offenburg Zunzweier und Offenburg-Elgersweier gab es einen Unfall. Die Strecke ist aktuell gesperrt. Ja, bevor ihr losfahrt, ihr könnt gerne nochmal die Straßen checken über die neuewelle.de und in der kostenlosen Neue Welle App. Ich wünsche euch eine gute und sichere Fahrt.
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0: Ja, angeblich ist ja der Mai der Monat, wo am meisten geheiratet wird. Ich glaube, mittlerweile verteilt sich so ein bisschen. Auch der Juni ist sehr präferiert, ja, weil auch da das Wetter garantiert immer sehr, sehr schön sein soll. Und ja, vielleicht seid ihr ja noch auf der Suche nach der perfekten Hochzeitslocation. Wobei ich sagen muss, wäre es für jetzt vielleicht auch ein bisschen spät, gell? Aber es gibt ja auch Kurzentschlossene, die einfach sagen so, ach, ich habe einen Traummann jetzt irgendwie gestern kennengelernt, das wollen wir mal Nägel mit Köpfen machen. Kann ja alles sein. Auf jeden Fall suchen wir die beste Hochzeitslocation hier in der Neue Welle Region. Und dank eurer Tipps und Vorschläge haben wir wirklich eine mega sensationelle Top 10 zusammengestellt. Ihr dürft für euren Favoriten abstimmen. Da gibt es einen Radiospot für das Gewinner, für die Gewinner-Location, darf man ja sagen. Und guckt es euch gerne mal an über die neuewelle.de und in der Neue Welle App, was da so alles von euch vorgeschlagen wurde. Wir sprechen aber auch sowieso gleich nochmal drüber. In gut 10 Minuten hier bei der Neuen Welle.

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0: Schönen Samstag für euch.
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0: Ja, Mai und Juni, das sind ja so die Hochzeitsmonate schlechthin, ne? Weil das Wetter passt ja irgendwie auch, ne? Sommer, Sonne und einfach gute Laune sind ja da schon mal auf jeden Fall garantiert. Und genau aus diesem Grund suchen wir mit euch jetzt genau die beste Hochzeitslocation in der Region. Diesen einen Ort, wo einfach irgendwie alles perfekt ist, wo ihr Zeit vergesst und wo ihr euch noch Jahre später die Bilder im Album anschaut und sagt, Mensch, das war in der Tat der schönste Tag unseres Lebens. Und ihr habt uns echt jede Menge Vorschläge gegeben, wirklich Wahnsinn. Und daraus ist jetzt eine Top 10 entstanden. Und die könnt ihr euch zum Beispiel auf die neuewelle.de immer wieder anschauen oder natürlich auch in der App, ist ja ganz klar. Und jetzt geht's drum, abzustimmen, welches ist die beste Hochzeitslocation? Wer bekommt am Ende einen eigenen Radiospot? In den Top 10 mit dabei ist auch Ferdinand in Kuppenheim. Die Annika aus Mockelmühl im Kreis Heilbronn, die war dort auf eine Hochzeit eingeladen und die fand es dort richtig gut.
2: Also sehr rustikal, mit schönen Holzbalken innen drin, Kamin ist innen drin, es sind so verschiedene Nischen, wo man sitzen kann. Die haben so einen schönen Torbogen und dann kam das Brautpaar rein, alle haben geklatscht und sich aufgestellt und dann kam sie so reingelaufen neben dem Brunnen und die schönen Bäume, also einfach draußen, es ist auch total schön draußen. Dann haben die noch eine Bühne aufgebaut und dann hat noch eine Band gespielt, so dieses ganze Ambiente und wie das Brautpaar dann reinkam, das war einfach total schön.
0: Ja, ist das Ferdinand in Kuppenheim die beste Hochzeitslocation oder ist es doch vielleicht eine andere aus unseren Top 10? 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

0: Gleich 15 Uhr. Oh, I love you, I love you again. Klock, klock, hier aus der Nachbarschaft aus Monheim, gell? Gibt's gleich hier nach 15 Uhr bei der neuen Welle. Schön, dass ihr mit dabei seid.
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8: Ich bin Tanja Wagner. Wackelt die geplante BAföG-Erhöhung, wie der Unionsfraktionschef Spahn sieht angesichts der angespannten Haushaltslage, aktuell keine finanziellen Spielräume für ein Plus. Staatliche Leistungen wie Bürgergeld, Wohngeld, Elterngeld, BAföG werden wir absehbar nicht erhöhen können. In manchen Bereichen müssen wir sparen, jedenfalls solange wir kein Wachstum haben, sagte der CDU-Politiker dem Münchner Merkur. Kritik kommt vom Deutschen Studierendenwerk. Die junge Generation komme bei Spahns Thesen unter die Räder, hieß es. Heute feiert unser Grundgesetz Geburtstag. Da Demokratie von Menschen lebt, die mitmachen, hat Bundespräsident Steinmeier den ersten deutschlandweiten Mitmachtag ausgerufen.
9: Unser Grundgesetz garantiert uns allen Freiheit, Rechtsstaatlichkeit und Demokratie, betont Bundespräsident Steinmeier. Er will mit dem Ehrentag aber nicht nur daran erinnern, sondern auch deutlich machen, Demokratie lebt nicht nur von Wahlen oder Gesetzen, sondern vom Mitmachen und Verantwortung übernehmen. Deswegen gibt es tausende Mitmachaktionen, in denen für das Ehrenamt geworben wird. Steinmeier hat auch selbst die Ärmel hochgekrempelt. In Nordrhein-Westfalen putzte er Stolpersteine, die an NS-Opfer erinnern. Im Chiemgau half er dem Alpenverein Wanderwege auf Vordermann zu bringen und in Berlin las er Kindern Bücher vor. Ursula Winkler, Nachrichtenredaktion.
8: Bei einem Unfall mit 2 Straßenbahnen in Düsseldorf sind mehr als 2 Dutzend Menschen verletzt worden, teilweise schwer. Es schwebe aber niemand in Lebensgefahr, wie ein Sprecher der Polizei der Deutschen Presseagentur sagte. Die beiden Straßenbahnen waren aus noch nicht geklärten Umständen an einer Ecke frontal kollidiert. Der FC Bayern München und der VfB Stuttgart treffen am Abend im DFB-Pokalfinale aufeinander. Die Münchner stehen zum 25. Mal im Endspiel, müssen im ausverkauften Berliner Olympiastadion allerdings auf den angeschlagenen WM-Fahrer Manuel Neuer im Tor verzichten.
10: Obwohl Stuttgart nämlich mit dem Ziel, seinen Titel zu verteidigen, nach Berlin fährt, hat der FC Bayern in der Bundesliga eine überragende Saison gespielt und will diese nun mit dem Double veredeln. Und die Statistik, die spricht dafür, dass das dem amtierenden deutschen Meister auch gelingen könnte. Die letzte Niederlage der Münchner gegen den VfB liegt nämlich bereits 2 Jahre zurück. Aus München, Pia Wegner.
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9: Ja, so schön sonnig und warm, wie es heute ist, geht's auch die nächsten Tage weiter. Die komplette Woche wird richtig schön sommerlich warm bei über 30 Grad.
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9: So, Blitzer habe ich noch in Rastatt einstehen. Karlstraße fahrt Richtung Stadtmitte und in Wintersdorf Richtung Ottersdorf direkt am Ortsende im Gebüsch. Wenn ihr auch noch einen gesehen habt, dann dürft ihr mir den natürlich gerne melden über die 0721 2016 300.
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9: Ja, da haben wir die A8 Karlsruhe Stuttgart zwischen Pforzheim West und Pforzheim Ost mit 8 Kilometer Stau. Und in der Gegenrichtung klemmt es ab Pforzheim Süd bis Pforzheim Ost auf 4 Kilometer. B296 Bad Wildbad Tübingen. Tübingen zwischen Obereichenbach und Hirsau sind Personen auf der Straße. Hier bitte noch Obacht haben. Ansonsten ist alles völlig entspannt auf den Straßen, was ich ehrlicherweise am Pfingstwochenende jetzt nicht erwartet hätte. Von dem her gute und sichere Fahrt.
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9: Um 15 Uhr und gleich 4 Minuten. Schön, dass ihr mit dabei seid. Hier ist die neue Welle und vielleicht seid ihr auch schon ganz dolle und ordentlich am Schwitzen. Ja, es hat die ein oder anderen eiskalt erwischt. Es ist richtig heiß da draußen geworden. Ja, und ihr wisst natürlich auch, klar, viel trinken und Co. So ein paar Tipps und Tricks, die haben wir dann dennoch für euch zusammengestellt in gut 10 Minuten, damit ihr eben auch richtig gut durch diese sommerliche Phase jetzt schon mal kommt. Das Wetter auch wirklich genießt könnt, gibt es ein paar Tipps von uns nach. Achtung, ich habe nämlich für euch eine ganz, ganz tolle Mischung. Ich habe Clock Clock mit dabei, ich habe Real McCoy mit dabei, Michael Bublé. Also eine richtig schöne Runde um kurz nach 3 hier bei der neuen Welle.

0: ein wunderschöner, super heißer Samstag. Und die nächsten Tage, die werden ja auch richtig heiß. Über 30 Grad kriegen wir die Woche hin. Ja, und das bedeutet natürlich bei viel Sonne und hohen Temperaturen, dass es ja im ersten Moment traumhaft klingt für die einen oder anderen. Also für mich zum Beispiel. Aber es kann den Körper natürlich auch schnell belasten. Ich glaube, das ist uns allen bewusst. Deshalb schauen wir mal auf die wichtigsten Tipps gegen Hitze. Tim Schmermbeck berichtet uns da ein paar Infos. Ja, und deshalb schauen wir mal auf die wichtigsten Tipps. Tim, du hast ja dich ein bisschen schlau gemacht. Wie komme ich denn möglichst entspannt durch den Tag?
1: Auch wenn es sehr verlockend ist, die direkte Sonne sollte man möglichst vermeiden, gerade in der Mittagshitze. Also lieber immer mal wieder in den Schatten gehen und Pause von der Sonne machen. Dann helfen auf jeden Fall auch luftige, helle Klamotten, weil sich dann der Körper darunter nicht ganz so stark aufheizt. Kleiner persönlicher Tipp noch von mir, eine kleine Sprühflasche mit Wasser in den Kühlschrank stellen, dann kann man Gesicht und Arme zwischendurch immer mal wieder abspritzen und abkühlen.
0: Das Thema Trinken ist, denke ich mal, jedem auch klar, aber auch besonders wichtig, ne?
1: Ja, definitiv. Experten empfehlen Erwachsenen mindestens 2 Liter am Tag zu trinken, bei großer Hitze oder Sport aber gut und gerne auch mal das Doppelte. Wichtig ist vor allem regelmäßig zu trinken und nicht erst dann, wenn man schon Durst hat. Eiskalte Getränke sind übrigens grundsätzlich kein Problem, sagt die Deutsche Gesellschaft für Ernährung. Dieses Gerücht, kalte Getränke verschlimmern die Hitze, sei ein Mythos. Trotzdem sollte man sehr kalte Getränke auf jeden Fall langsam trinken, sonst kann das auch gerne mal auf den Magen schlagen.
0: So eine große Hitze kann ja bei dem einen oder anderen auch wirklich, muss man sagen, gefährlich werden. Worauf sollte man denn da dringend achten?
1: Ganz wichtig, Kinder oder Hunde niemals im Auto lassen.
0: Klar.
1: Autos heizen sich innen extrem schnell auf. Das kann ab 15 Minuten schon lebensgefährlich werden. Für diejenigen, die bei der Hitze schwimmen gehen, gilt außerdem, Kinder niemals unbeaufsichtigt lassen.
0: Ja.
1: Dass Kinder untergehen, das kann ganz schnell gehen. Da reicht im schlimmsten Fall eine einzige kleine Ablenkung. Und wegen der Trockenheit bei Hitze warnt die Feuerwehr auch vor offenem Feuer oder Grillen. Etwa auf Wiesen oder in Waldnähe. Also, Sommerwetter auf jeden Fall genießen, aber bei der Hitze trotzdem aufmerksam bleiben.
0: Super, Tim. Ich danke dir für die Infos. Und ja, ich muss sagen, ich genieße es auch vom Allerfeinsten. Ihr auch, oder?

0: Freuen wir uns gleich auf schöne Dinge. These beautiful things that I've got. Hands and Bone und Beautiful Things gibt's gleich hier bei der neuen Welle. Euch einen tollen Samstag.
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0: Ja, wir können echt Copy-Paste machen, ne? Heute 30 Grad Sonnenschein, Copy-Paste, morgen genauso, Montag, Dienstag, Mittwoch, die ganze komplette Woche wird richtig schön sommerlich und warm bei über 30 Grad.
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0: Um 15.30 Uhr aktuell liegen mir keine Blitzer vor, vielleicht habt ihr ja noch was entdeckt. 0721 2016 300.
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0: Achtung, die A5 Heidelberg-Karlsruhe zwischen Bruchsal und Karlsruhe-Nord. Da sind Personen auf der Fahrbahn. Und in der Gegenrichtung zwischen Kronau und Kreuzwaldorf ein kaputter LKW auf dem Standstreifen. Die A8 Karlsruhe-Stuttgart. Zwischen Pforzheim-West und Pforzheim-Ost 8 Kilometer Stau. In der Gegenrichtung ab Pforzheim-Süd 4 Kilometer stockender Verkehr. Die B500 Schwarzwald-Hochstraße Baden-Baden Richtung Freudenstadt zwischen der Einfahrt Oppertal und Zuflucht gab ein Unfall, die Strecke ist gesperrt aktuell. Und Knielingen, Egon-Eiermann-Allee zwischen Annweiler-Straße und Eckensteiner-Straße, da gibt es Rauchentwicklungen aktuell. Anwohner werden gebeten, die Fenster und die Türen geschlossen zu halten. Und das bei dem Wetter. Na, vielen Dank dafür. 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
0: Und habt ihr schon heimische Erdbeeren gegessen? Oh mein Gott, ich freue mich ja schon so darauf, wenn ich mit meinem Sohnemann Erdbeeren pflücken kann. Wisst ihr, wenn die noch warm sind und so weiter. Ach, wie toll. Heimische Erdbeeren ist natürlich auch eine kostspielige Angelegenheit. Und wir geben euch gleich mal so ein paar Tipps, wie ihr dann aber trotzdem an sehr, sehr leckere Erdbeeren kommt. Und vor allen Dingen auch, was man sonst noch so alles mit Erdbeeren machen kann. Und ich sag euch eins, da ist ein Tipp dabei. Ich wette, den habt ihr noch nie gehört. Gleich in 10 Minuten hier bei der neuen Welle.

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1: Also ich sag euch, das ist ein richtig gutes Zeichen, dass wir jetzt so schöne warme Temperaturen haben. Gutes Zeichen, denn die ersten heimischen Erdbeeren sind zu bekommen. Ja, woran man jetzt aber die guten Erdbeeren erkennt und was man mit Erdbeeren noch so alles machen kann, außer sie direkt zu vernaschen, da hat Charlotte Mühlhahn ein paar Tipps für uns. Charlotte, erstmal zu den Preisen. Gefühlt explodieren ja gerade überall die Preise, ne? Wie sieht's denn da dieses Jahr mit den Erdbeeren aus?
2: Gerade Erdbeeren aus regionalem Anbau, die sind leider nicht günstig. So eine kleine 250 Gramm Schale, die kostet dann schon gut und gerne mal 4 bis 5 €. Das liegt natürlich an den hohen Spritkosten und den gestiegenen Preisen für Düngemittel. Außerdem ist die Produktion von Erdbeeren teuer. Im Supermarkt gibt es ja auch welche zum Beispiel aus Spanien oder aus Griechenland. Die sind günstiger und es liegt eben auch daran, dass dort der Mindestlohn nicht so hoch ist wie in Deutschland.
1: Mhm. Worauf kann ich denn beim Kauf von Erdbeeren jetzt noch so achten, jetzt gerade in der Hochsaison?
2: Auf jeden Fall auf die Herkunft. Besonders Erdbeeren, die aus dem Ausland kommen, werden oftmals mit mehr chemischen Mitteln besprüht, damit sie transportfähig sind. Vor dem Kauf sollte ich die Erdbeeren auch auf Schimmelstellen prüfen, denn auch so kleine, matschige oder faule Stellen, die können dann schnell andere anstecken. Was auch hilft, ist ein Geruchstest. Riechen sie schön fruchtig, sind sie in der Regel auch gut.
1: Mhm. Was kann ich mit Erdbeeren noch so alles machen, bevor ich sie jetzt einfach so wegnasche? Das ist ja eigentlich meine Lieblingsvariante, aber es gibt ja noch so viel anderes, ne?
2: Erdbeermarmelade geht natürlich immer, aber da erzähle ich jetzt ja auch nichts Neues.
1: Nee.
2: Eine Erdbeertomatensuppe, das wäre vielleicht mal eine Idee für den einen oder anderen. Das klingt erstmal ein bisschen ungewöhnlich, aber die Erdbeeren, die geben der Tomatensuppe so ein richtig fruchtiges Aroma. Und alle Pizzaliebhaber, aufgepasst, die rote Frucht, die schmeckt auch auf einer Pizza.
1: Was?
2: Und dafür am besten eine gebackene Pizza Margherita belegen mit frischen Erdbeeren, Rucola und Thymian.
1: Okay, das kann ich mir jetzt im ersten Moment überhaupt nicht vorstellen. Überhaupt nicht, aber ich glaube, ich probiere das mal, oder?
3: Oh.

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5: Ich bin Tanja Wagner. Das Grundgesetz feiert Geburtstag. Da Demokratie von Menschen lebt, die mitmachen, hat Bundespräsident Steinmeier für den heutigen 23. Mai den ersten deutschlandweiten Mitmachtag ausgerufen.
6: Durch das Mitmachen könne jeder Einzelne merken, dass er gebraucht werde. Steinmeier selbst geht mit gutem Beispiel voran, etwa beim Pflegen von Wanderwegen oder Gartenarbeiten in öffentlichen Anlagen. Vor allem junge Menschen möchte das Staatsoberhaupt auch mit dem Mitmachtag erreichen und deren Interesse an Ehrenämtern wecken. Künftig solle der Geburtstag des Grundgesetzes jedes Jahr auf diese Weise gefeiert werden, wünscht sich der Bundespräsident. Als Tag, an dem alle etwas für andere und für das Land tun. Thomas Thonfeld, Berlin.
5: Unionsfraktionschef Spahn sieht aktuell keine finanziellen Spielräume für eine BAföG-Erhöhung. Staatliche Leistungen wie Bürgergeld, Wohngeld, Elterngeld, BAföG werden wir absehbar nicht erhöhen können, sagte der CDU-Politiker dem Münchner Merkur. Dabei hatten sich die Koalitionspolitiker erst vor wenigen Wochen nach langen Diskussionen auf eine BAföG-Reform verständigt. Die sieht vor, zum kommenden Wintersemester die Wohnkostenpauschale von 380 auf 440 Euro im Monat zu erhöhen. Dann soll das BAföG schrittweise auf das Niveau der Grundsicherung angehoben werden. Deutschlands Schwimmbädern fehlen zum Start der Freibadsaison weiterhin Bademeisterinnen und Bademeister. Leider sei es so, dass immer noch Fachkräftemangel bestehe, sagte Peter Harzheim, Präsident des Bundesverbands Deutscher Schwimmmeister der Deutschen Presseagentur.
7: Einer Umfrage des Verbands kommunaler Unternehmen unter über 90 Badbetreibern zufolge sind die Lücken beim Personal in Schwimmbädern vielerorts groß. Anfang Mai war nur etwas mehr als die Hälfte der Stellen besetzt. Fast jedes dritte Schwimmbad meldete noch einen zweistelligen Personalbedarf. Ein weiteres Problem? Geldmangel. Deshalb müssten viele Bäder geschlossen bleiben oder reduziert betrieben werden. Tine Klimach, Nachrichtenredaktion.
5: Der FC Bayern München und der VfB Stuttgart treffen am Abend im Finale des DFB-Pokals aufeinander. Für den deutschen Rekordmeister geht es nach der Meisterschaft in der Fußball-Bundesliga um das Double. Verzichten muss Favorit Bayern München dabei auf Nationaltorwart Neuer, der wegen einer Wadenverletzung ausfällt.
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8: Ja, die nächsten Tage, die werden einfach unfassbar schön und sonnig. Die Temperaturen klettern über 30 Grad. Also wirklich Momente zum Genießen.
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5: Ja, die nächsten Tage, die werden einfach unfassbar schön und sonnig. Die Temperaturen klettern über 30 Grad. Also wirklich Momente zum Genießen.
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8: Ich bin Tanja Wagner. Wackelt die geplante BAföG-Erhöhung wieder? Unionsfraktionschef Spahn sieht angesichts der angespannten Haushaltslage aktuell keine finanziellen Spielräume für ein Plus. Staatliche Leistungen wie Bürgergeld, Wohngeld, Elterngeld, BAföG werden wir absehbar nicht erhöhen können. In manchen Bereichen müssen wir sparen, jedenfalls solange wir kein Wachstum haben, sagte der CDU-Politiker dem Münchner Merkur. Kritik kommt vom Deutschen Studierendenwerk. Die junge Generation komme bei Spahns Thesen unter die Räder, hieß es. Heute feiert unser Grundgesetz Geburtstag. Da Demokratie von Menschen lebt, die mitmachen, hat Bundespräsident Steinmeier den ersten deutschlandweiten Mitmachtag ausgerufen.
9: Unser Grundgesetz garantiert uns allen Freiheit, Rechtsstaatlichkeit und Demokratie, betont Bundespräsident Steinmeier. Er will mit dem Ehrentag aber nicht nur daran erinnern, sondern auch deutlich machen, Demokratie lebt nicht nur von Wahlen oder Gesetzen, sondern vom Mitmachen und Verantwortung übernehmen. Deswegen gibt es tausende Mitmachaktionen, in denen für das Ehrenamt geworben wird. Steinmeier hat auch selbst die Ärmel hochgekrempelt. In Nordrhein-Westfalen putzte er Stolpersteine, die an NS-Opfer erinnern. Im Chiemgau half er dem Alpenverein Wanderwege auf Vordermann zu bringen und in Berlin las er Kindern Bücher vor. Ursula Winkler, Nachrichtenredaktion.
8: Bei einem Unfall mit 2 Straßenbahnen in Düsseldorf sind mehr als 2 Dutzend Menschen verletzt worden, teilweise schwer. Es schwebe aber niemand in Lebensgefahr, wie ein Sprecher der Polizei der deutschen Presseagentur sagte. Die beiden Straßenbahnen waren aus noch nicht geklärten Umständen an einer Ecke frontal kollidiert. Der FC Bayern München und der VfB Stuttgart treffen am Abend im DFB-Pokalfinale aufeinander. Die Münchner stehen zum 25. Mal im Endspiel, müssen im ausverkauften Berliner Olympiastadion allerdings auf den angeschlagenen WM-Fahrer Manuel Neuer im Tor verzichten.
10: Obwohl Stuttgart nämlich mit dem Ziel, seinen Titel zu verteidigen, nach Berlin fährt, hat der FC Bayern in der Bundesliga eine überragende Saison gespielt und will diese nun mit dem Double veredeln. Und die Statistik, die spricht dafür, dass das dem amtierenden deutschen Meister auch gelingen könnte. Die letzte Niederlage der Münchner gegen den VfB liegt nämlich bereits 2 Jahre zurück. Aus München, Pia Wegner.
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13: Ja, die nächsten Tage, die werden einfach unfassbar schön und sonnig. Die Temperaturen klettern über 30 Grad. Also wirklich Momente zum Genießen.
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6: Ja, die nächsten Tage, die werden einfach unfassbar schön und sonnig. Die Temperaturen klettern über 30 Grad. Also wirklich Momente zum Genießen.
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0: Der ukrainische Generalstab, es habe sich um ein militärisches Ziel gehandelt. Überprüfbar ist das nicht, aber klar ist, dass die Ukraine mit ihren zunehmend größeren Waffen immer häufiger, womöglich durch Fehler, auch zivile Ziele trifft. Aus Moskau, Ulf Mauder.
1: Bei einem Unfall mit zwei Straßenbahnen in Düsseldorf sind mehr als 2 Dutzend Menschen verletzt worden, teilweise schwer. Die beiden Straßenbahnen waren aus noch nicht geklärten Umständen an einer Ecke frontal kollidiert.
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4: Ja, die nächsten Tage, die werden einfach unfassbar schön und sonnig. Die Temperaturen klettern über 30 Grad. Also wirklich Momente zum Genießen.
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6: Ja, die nächsten Tage, die werden einfach unfassbar schön und sonnig. Die Temperaturen klettern über 30 Grad. Also wirklich Momente zum Genießen.
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7: Ich bin Tanja Wagner. Heute feiert unser Grundgesetz Geburtstag. Da Demokratie von Menschen lebt, die mitmachen, hat Bundespräsident Steinmeier für den heutigen 23. Mai den ersten deutschlandweiten Mitmachtag ausgerufen.
8: Es soll der erste Grundgesetz-Ehrentag sein, aber nicht der letzte. Bundespräsident Steinmeier will ihn jährlich feiern, aber nicht als bundesweiten Feiertag, sondern aktiv. Ein Tag, an dem wir uns vornehmen, gemeinsam etwas für andere und für das Land zu tun. Steinmeier ging selbst mit gutem Beispiel voran und pflegte zuletzt Wanderwege, gärtnerte auf dem Friedhof, besuchte Seniorenheime und las Kindern Bücher vor. Im ganzen Land gibt es Mitmachaktionen, um für das Ehrenamt zu werben. Ursula Winkler, Nachrichtenredaktion.
7: Das Studierendenwerk kritisiert den Vorstoß von Unionsfraktionschef Spahn. Bei dessen Thesen komme die junge Generation unter die Räder, hieß es. Spahn sieht angesichts der angespannten Haushaltslage aktuell keine finanziellen Spielräume für ein Plus bei staatlichen Leistungen wie Bürgergeld, Wohngeld, Elterngeld oder BAföG.
9: Eigentlich hatten sich Union und SPD im Koalitionsvertrag ja darauf verständigt, dass es eine BAföG-Reform geben soll. Allerdings mit einer Hintertür. Nur wenn das Geld dafür reicht. Und genau darauf beruft sich Jens Spahn jetzt. Zitat, man kann nur so viel ausgeben, wie man einnimmt. Dabei hatte es sogar aus dem unionsgeführten Forschungsministerium schon geheißen, die Verständigung der Koalition gehe jetzt regulär ins Gesetzgebungsverfahren. Fraglich allerdings, was nach dem Veto des Unionsfraktionschefs nun daraus wird. Thomas Thonfeld

0: In Enhanced Games. In Las Vegas treten in der deutschen Nacht Sportler und Sportlerinnen in Disziplinen wie Schwimmen, Sprinten und Gewichtheben gegeneinander an. Die meisten haben 8 Wochen lang unter medizinischer Begleitung sonst verbotene Dopingmittel wie Testosteron, Wachstumshormone oder Steroide zu sich genommen.
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3: Ja, die nächsten Tage, die werden einfach unfassbar schön und sonnig. Die Temperaturen klettern über 30 Grad. Also wirklich Momente zum Genießen.
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3: Ja, die nächsten Tage, die werden einfach unfassbar schön und sonnig. Die Temperaturen klettern über 30 Grad. Also wirklich Momente zum Genießen.
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3: Ich bin Tanja Wagner. Zum Geburtstag des Grundgesetzes heute hat Bundespräsident Steinmeier die Menschen in Deutschland dazu aufgerufen, sich mehr für die Demokratie zu engagieren. Das Grundgesetz sei eine wirkliche Errungenschaft für unser Land und für unser Zusammenleben, betonte Steinmeier. Aber Demokratie sei eben keine Kopfsache, sie brauche Arme und Beine, also Menschen, die sich einmischen, die mitmachen, sagte Steinmeier der Deutschen Presseagentur in Berlin. Die Finanzlage der gesetzlichen Pflegeversicherung hat sich seit Jahresanfang nach neuen Zahlen weiter verschlechtert. Im ersten Quartal habe die Pflegeversicherung ein Minus von 667 Millionen Euro verzeichnet, obwohl sie gleichzeitig 800 Millionen Euro aus einem Darlehen bekommen habe. Das teilte der Spitzenverband der gesetzlichen Krankenversicherung mit.
4: Die Pflegeversicherungsreform, um die Finanznot der Kassen zu lindern, ist gerade eine der großen Baustellen der Regierung. In diesen Tagen wollte Gesundheitsministerin Wagen die Pläne vorstellen. Aber die finanzielle Situation der Kassen ist noch viel dramatischer als gedacht. Vor ein paar Wochen hatte der Verband für dieses Jahr noch mit einem Plus von 400 Millionen Euro kalkuliert. Jetzt rechnet er mit einem Minus von 1 Milliarde und da sind Kredite beim Bund schon eingerechnet. Die Regierung müsse jetzt das Ruder herumreißen, warnt Verbandschef Platt im Spiegel. Sonst würden die Finanzprobleme im nächsten Jahr unbeherrschbar. Ursula Winkler, Nachrichtenredaktion.
3: Nach dem ukrainischen Drohnenangriff auf ein Wohnheim einer Berufsschule im russisch besetzten Gebiet Lugansk ist die Zahl der Toten laut Behörden auf 11 gestiegen. Das teilte das russische Zivilschutzministerium mit.
5: Noch immer werden viele vermisste Berufsschüler in den Trümmern vermutet. Während Kremlchef Putin hier in Moskau von einem nächtlichen Terroranschlag sprach und der zivilen Opfer in einer Schweigeminute gedachte, erklärte der ukrainische Generalstab, es habe sich um ein militärisches Ziel gehandelt. Überprüfbar ist das nicht, aber klar ist, dass die Ukraine mit ihren zunehmend größeren Waffen immer häufiger, womöglich durch Fehler, auch zivile Ziele trifft. Aus Moskau, Ulf Mauder.
3: Bei einem Unfall mit 2 Straßenbahnen in Düsseldorf sind mehr als 2 Dutzend
5: Fehler auch zivile Ziele trifft. Aus Moskau, Ulf Mauder.
3: Bei einem Unfall mit 2 Straßenbahnen in Düsseldorf sind mehr als

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1: Ja, die nächsten Tage, die werden einfach unfassbar schön und sonnig. Die Temperaturen klettern über 30 Grad. Also wirklich Momente zum Genießen.
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1: Ich bin Tanja Wagner. Heute feiert unser Grundgesetz Geburtstag. Da Demokratie von Menschen lebt, die mitmachen, hat Bundespräsident Steinmeier für den heutigen 23. Mai den ersten deutschlandweiten Mitmachtag ausgerufen.
2: Es soll der erste Grundgesetz-Ehrentag sein, aber nicht der letzte. Bundespräsident Steinmeier will ihn jährlich feiern, aber nicht als bundesweiten Feiertag, sondern aktiv. Ein Tag, an dem wir uns vornehmen, gemeinsam etwas für andere und für das Land zu tun. Steinmeier ging selbst mit gutem Beispiel voran und pflegte zuletzt Wanderwege, gärtnerte auf dem Friedhof, besuchte Seniorenheime und las Kindern Bücher vor. Im ganzen Land gibt es Mitmachaktionen, um für das Ehrenamt zu werben. Ursula Winkler, Nachrichtenredaktion.
1: Das Studierendenwerk kritisiert den Vorstoß von Unionsfraktionschef Spahn. Bei dessen Thesen komme die junge Generation unter die Räder, hieß es. Spahn sieht angesichts der angespannten Haushaltslage aktuell keine finanziellen Spielräume für ein Plus bei staatlichen Leistungen wie Bürgergeld, Wohngeld, Elterngeld oder BAföG.
3: Eigentlich hatten sich Union und SPD im Koalitionsvertrag ja darauf verständigt, dass es eine BAföG-Reform geben soll. Allerdings mit einer Hintertür. Nur wenn das Geld dafür reicht. Und genau darauf beruft sich Jens Spahn jetzt. Zitat, man kann nur so viel ausgeben, wie man einnimmt. Dabei hatte es sogar aus dem unionsgeführten Forschungsministerium schon geheißen, die Verständigung der Koalition gehe jetzt regulär ins Gesetzgebungsverfahren. Fraglich allerdings, was nach dem Veto des Unionsfraktionschefs nun daraus wird. Thomas Thonfeld, Berlin.
1: Zum ersten Mal seit 6 Jahren erhöht der ADAC die Jahresbeiträge. Und zwar ab 1. Januar 2027 um 10 bis 35 Euro im Jahr. Das beschlossen die Delegierten auf der Hauptversammlung. Grund dafür seien höhere Kosten für Energie, Personal, Ersatzteile sowie Abschlepp- und Werkstattleistungen. Legal dopen für viel Geld und Weltrekorde, so in etwa lautet der Ansatz der erstmals stattfindenden Enhanced Games. In Las Vegas treten in der deutschen Nacht Sportler und Sportlerinnen in Disziplinen wie Schwimmen, Sprinten und Gewichtheben gegeneinander an. Die meisten haben 8 Wochen lang unter medizinischer Begleitung sonst verbotene Dopingmittel wie Testosteron, Wachstumshormone oder Steroide zu sich genommen.
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5: Ja, die nächsten Tage, die werden einfach unfassbar schön und sonnig. Die Temperaturen klettern über 30 Grad. Also wirklich Momente zum Genießen.
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2: Ja, die nächsten Tage, die werden einfach unfassbar schön und sonnig. Die Temperaturen klettern über 30 Grad. Also wirklich Momente zum Genießen.
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2: Ich bin Uli Reitinger. Zum Geburtstag des Grundgesetzes hat Bundespräsident Steinmeier die Menschen in Deutschland dazu aufgerufen, sich mehr für die Demokratie zu engagieren. Das Grundgesetz sei eine wirkliche Errungenschaft für unser Land und für unser Zusammenleben, sagte er. Demokratie brauche Menschen, die sich einmischen und mitmachen. Das Ehrenamt bezeichnete er als das Rückgrat der Demokratie. Die Finanzlage der gesetzlichen Pflegeversicherung hat sich seit Jahresanfang weiter verschlechtert. Im ersten Quartal habe die Pflegeversicherung ein Minus von 667 Millionen Euro verzeichnet. Und das, obwohl sie gleichzeitig 800 Millionen Euro aus einem Darlehen bekommen habe. Das teilte der Spitzenverband der gesetzlichen Krankenversicherungen mit.
3: Die Pflegeversicherungsreform, um die Finanznot der Kassen zu lindern, ist gerade eine der großen Baustellen der Regierung. In diesen Tagen wollte Gesundheitsministerin Wagen die Pläne vorstellen. Aber die finanzielle Situation der Kassen ist noch viel dramatischer als gedacht. Vor ein paar Wochen hatte der Verband für dieses Jahr noch mit einem Plus von 400 Millionen Euro kalkuliert. Jetzt rechnet er mit einem Minus von 1 Milliarde und da sind Kredite beim Bund schon eingerechnet. Die Regierung müsse jetzt das Ruder herumreißen, warnt Verbandschef Platt im Spiegel. Ursula Winkler, Nachrichten. Redaktion.
2: Zum ersten Mal seit 6 Jahren erhöht der ADAC die Jahresbeiträge. Zum Jahreswechsel sollen Einzelmitglieder, je nach gewählter Mitgliedschaft, zwischen 10 Euro und 35 Euro im Jahr mehr bezahlen. Das beschlossen die Delegierten auf der Hauptversammlung im rheinland-pfälzischen Speyer.
4: Höhere Kosten für Energie, Personal, Ersatzteile oder Abschlepp- und Werkstattleistungen. Damit begründet der ADAC die geplante Beitragserhöhung. 17 Millionen Euro Verlust verzeichnete der Club im vergangenen Geschäftsjahr. Seit der letzten Erhöhung 2020 seien die Lebenshaltungskosten um knapp 25% gestiegen, hieß es. Für eine einzelne Pannenhilfe müsse der ADAC inzwischen im Schnitt sogar 27% mehr ausgeben. Tanja Wagner, Nachrichtenredaktion.
2: Bei dem an der dänischen Küste liegenden toten Buckelwal besteht einem Experten zufolge inzwischen eine hohe Explosionsgefahr. Der Druck im Inneren baut sich immer weiter auf und irgendwann könnte das Tier mit einem großen Knall in die Luft fliegen. Das sagt der Walforscher Fabian Ritter der deutschen Presseagentur. Abwenden ließe sich eine solche Explosionsgefahr, wenn man den aufgeblähten Kadaver gezielt punktieren oder aufschneiden würde, aber das ist riskant.
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5: Ja, die nächsten Tage, die werden einfach unfassbar schön und sonnig. Die Temperaturen klettern über 30 Grad. Also wirklich Momente zum Genießen.
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5: 30 Grad. Also wirklich Momente zum Genießen.

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4: Ja, die nächsten Tage, die werden einfach unfassbar schön und sonnig. Die Temperaturen klettern über 30 Grad. Also wirklich Momente zum Genießen.
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1: Ich bin Uli Reitinger. Der FC Bayern München hat das DFB-Pokalfinale gegen den VfB Stuttgart gewonnen und das Double perfekt gemacht. Die Mannschaft von Trainer Vincent Kompany setzte sich im Finale im Berliner Olympiastadion dank des Dreifachtorschützen Harry Kane mit 3:0 durch. Es war ein lupenreiner Hattrick von Kane. Alle drei Tore erzielte er in der zweiten Halbzeit. Für den FC Bayern ist es der erste DFB-Pokalsieg seit 6 Jahren und der 21. Pokalerfolg in der Vereinshistorie. Zum Geburtstag des Grundgesetzes heute hat Bundespräsident Steinmeier die Menschen in Deutschland dazu aufgerufen, sich mehr für die Demokratie zu engagieren. Das Ehrenamt bezeichnete Steinmeier im ZDF-Heute-Journal als das Rückgrat der Demokratie.
2: Ich finde, die Werte des Grundgesetzes sind es wert, gefeiert zu werden. Nur feiern eben nicht mit Rückzug ins Private, Lesen auf dem Sofa oder Fahrt ins Grüne, sondern indem wir uns gemeinsam vornehmen, etwas für das Land zu tun. Was wir brauchen, ist eine Verbreiterung des Ehrenamtes. Und deshalb geht es auch darum, jüngere Generationen wieder für das Ehrenamt zu interessieren.
1: Bundespräsident Frank-Walter Steinmeier. Der deutsche Pass ist so begehrt wie nie zuvor. Es zeichnet sich ein neuer Einbürgerungsrekord ab. Nach Recherchen der Welt am Sonntag erhielten im vergangenen Jahr mehr als 309.000 Menschen den deutschen Pass. Damit würde die Zahl über dem bundesweiten Rekordwert von knapp 292.000 Einbürgerungen im Jahr 2024 liegen.
3: Schon 2024 war die Zahl der Einbürgerungen um 46% gestiegen. Vor allem Menschen aus Syrien und der Türkei bekamen einen deutschen Pass. 2025 stieg die Zahl nochmal leicht um rund 6%. Aktuell bekommen die Kommunen weniger Anträge rein, aber sie erwarten im kommenden Jahr den nächsten. 2025 stieg die Zahl nochmal leicht um rund 6%. Aktuell bekommen die Kommunen weniger Anträge rein, aber sie erwarten im kommenden

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3: Ja, die nächsten Tage, die werden einfach unfassbar schön und sonnig. Die Temperaturen klettern über 30 Grad. Also wirklich Momente zum Genießen.
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1: Ja, die nächsten Tage, die werden einfach unfassbar schön und sonnig. Die Temperaturen klettern über 30 Grad. Also wirklich Momente zum Genießen.
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2: Ich bin Uli Reitinger. Der FC Bayern München ist DFB-Pokalsieger 2026. Das Team von Trainer Vincent Kompany schlug den VfB Stuttgart im ausverkauften Berliner Olympiastadion mit 3:0. Alle drei Treffer erzielte Harry Kane in der zweiten Halbzeit, ein waschechter Hattrick. Die Bayern machten damit das Double aus Meisterschaft und Pokalsieg klar. Es war der erste DFB-Pokalsieg der Bayern seit 6 Jahren und der 21. überhaupt. An diesem Samstag hat unser Grundgesetz Geburtstag gefeiert und da Demokratie von Menschen lebt, die mitmachen, hat Bundespräsident Steinmeier für den 23. Mai den ersten deutschlandweiten Mitmachtag ausgerufen.
3: Bundespräsident Steinmeier will ihn jährlich feiern, aber nicht als bundesweiten Feiertag, sondern aktiv. Ein Tag, an dem wir uns vornehmen, gemeinsam etwas für andere und für das Land zu tun. Steinmeier ging selbst mit gutem Beispiel voran und pflegte zuletzt Wanderwege, gärtnerte auf dem Friedhof, besuchte Seniorenheime und las Kindern Bücher vor. Viele nutzten den Grundgesetzgeburtstag auch, um auf die Straße zu gehen. In gut einem Dutzend deutscher Städte gab es Kundgebungen für ein AfD-Verbot. Ursula Winkler, Nachrichtenredaktion.
2: Bundeskanzler Merz hält eine schnelle Aufnahme der Ukraine in die EU für ausgeschlossen. Für die vermutlich lange Wartezeit hat er für das Land einen Sonderstatus als assoziiertes Mitglied der EU vorgeschlagen. Das kommt für den ukrainischen Präsidenten Selenskyj offenbar aber nicht in Frage.

0: Der Vorschlag habe dazu gedient, die Debatte zu eröffnen. Es gehe um pragmatische Zwischenschritte. Tanja Wagner, Nachrichtenredaktion.
1: Und noch zum Eishockey. Bei der Eishockey-WM hat die deutsche Nationalmannschaft das Spiel gegen Österreich mit 6:2 gewonnen. Die Chancen auf das WM-Viertelfinale sind trotzdem gesunken. Denn Lettland hatte die USA besiegt und damit muss das deutsche Team am Montag nicht nur gegen Großbritannien gewinnen, um in die K.O.-Runde einzuziehen. Es braucht darüber hinaus auch noch viel Schützenhilfe der Konkurrenten.
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4: Ja, die nächsten Tage, die werden einfach unfassbar schön und sonnig. Die Temperaturen klettern über 30 Grad. Also wirklich Momente zum Genießen.
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2: Ja, die nächsten Tage, die werden einfach unfassbar schön und sonnig. Die Temperaturen klettern über 30 Grad. Also wirklich Momente zum Genießen.
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1: Ich bin Uli Reitinger. Der FC Bayern München hat zum 21. Mal den DFB-Pokal gewonnen. Mit 3:0 besiegte der Rekordchampion im Finale von Berlin den Vorjahressieger VfB Stuttgart. Damit machen die Bayern das Double aus Meisterschaft und Pokalsieg perfekt.
2: Eindrucksvolle Choreografien der Fans, aber eine recht chancenarme erste Halbzeit. Mit 0:0 ging es in die Pause. Und dann zeigten sich die Bayern in gewohnter Manier. In der 55. Minute der erste Streich von Harry Kane. Die Bayern drückten und dann traf Kane in der 80. zum zweiten Mal. Per Elfmeter schnürte der Engländer kurz vor Schluss den lupenreinen Hattrick. Der FC Bayern feiert den ersten DFB-Pokalsieg seit 6 Jahren. Der Pokalfluch, der ist gebrochen. Aus München, Justin Hamm.
1: In den Verhandlungen um ein Ende des Iran-Kriegs ist ein Rahmenabkommen inzwischen weitgehend ausgehandelt. Das hat US-Präsident Trump auf seiner Plattform Truth Social geschrieben. Die letzten Aspekte und Details des Abkommens werden derzeit besprochen und sollen in Kürze bekannt gegeben werden, so Trump. Ein Bestandteil der Vereinbarung sei, dass die Straße von Hormuz geöffnet werde. Zum Geburtstag des Grundgesetzes hat Bundespräsident Steinmeier die Menschen in Deutschland dazu aufgerufen, sich mehr für die Demokratie zu engagieren. Das Grundgesetz sei eine wirkliche Errungenschaft für unser Land und für unser Zusammenleben, sagte er. Das Ehrenamt bezeichnete Steinmeier im ZDF-Heute-Journal als das Rückgrat der Demokratie.
3: Ich finde, die Werte des Grundgesetzes sind es wert, gefeiert zu werden. Nur feiern eben nicht mit Rückzug ins Private, Lesen auf dem Sofa oder Fahrt ins Grüne, sondern indem wir uns gemeinsam vornehmen, etwas für das Land zu tun. Was wir brauchen, ist eine Verbreiterung des Ehrenamtes. Und deshalb geht es auch darum, jüngere Generationen wieder für das Ehrenamt zu interessieren.
1: Bundespräsident Frank-Walter Steinmeier. Und noch zum Eishockey. Bei der Weltmeisterschaft hat die deutsche Nationalmannschaft das Spiel gegen Österreich mit 6:2 gewonnen. Damit warte das Team von Bundestrainer Harold Kreis die Chance auf den Einzug ins Viertelfinale. Aber es wird eng. Die Mannschaft muss am Montag gegen Großbritannien gewinnen und ist zusätzlich noch auf die Schützenhilfe der Konkurrenz angewiesen.
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5: Ja, die nächsten Tage, die werden einfach unfassbar schön und sonnig. Die Temperaturen klettern über 30 Grad. Also wirklich Momente zum Genießen.
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1: Ja, die nächsten Tage, die werden einfach unfassbar schön und sonnig. Die Temperaturen klettern über 30 Grad. Also wirklich Momente zum Genießen.
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